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1: Aus dem Studio begrüßt Joško Vlašić. Pozdravljam vas. Erstes Halbjahr 2026, Rekordwert bei Übernachtungen. Im Zeitraum Jänner bis Juli sind im Burgenland noch nie so viele Übernachtungen verzeichnet worden wie heuer. Mit 1,94 Millionen Nächtigungen hat man den bisherigen Höchstwert aus dem Vorjahr um 0,1% übertroffen, mildert der Tourismus Burgenland. Und das, obwohl es im Juli wegen der extremen Hitze einen leichten Rückgang um 1,2 Prozentpunkte gab, so Burgenland-Tourismus-Geschäftsführer Didi Dunkel. Interessant ist heuer auch, dass der Anstieg der Nächtigungen auf die guten Nächtigungszahlen im Mittel- und Südburgenland zurückzuführen sei. Im Nordburgenland gab es ein leichtes Minus, so Dunkel. Lutzmannsburg Badeteich wieder sauber. Seit gestern Dienstag ist der Badeteich in Lutzmannsburg wieder frei zugänglich. Die Belastung des Wassers durch Blaualgen sei laut Kontrollmessungen der Bezirkshauptmannschaft Oberpullendorf nicht mehr feststellbar. Es darf also wieder gebadet werden in Lutzmannsburg und das nicht nur in der Therme. Angesichts der wieder ansteigenden Temperaturen eine gute Nachricht für die Touristen wie auch für die Einheimischen. Auch der Kleinbadesee in St. Martin ist wieder zum Baden freigegeben. Kontrollmessungen wegen Kolibakterien haben keine Belastung mehr ergeben. 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

0: fährt hin. Es ist der Vater von der Ex-Freundin.
1: Ah, die Herre, wir haben uns schon ewig nicht mehr gesehen. Da, ja, genau, ich bin der mit deiner Tochter damals. 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
1: Aus dem Studio begrüßt Joško Vlašić. Pozdravljam vas. Weinlese im Burgenland, Ertragseinbußen. Die diesjährige Weinlese hat bereits 2 Wochen früher begonnen als üblich und es zeigen sich schon die ersten Folgen der extremen Hitze. Im Vergleich zum Vorjahr dürfte der Ertrag um etwa 1/3 gering ausfallen, so der Weinburgenland-Obmann Herbert Oschep bei einer Pressekonferenz. Die Qualität der Trauben sei aber auch in diesem Jahr wieder hervorragend, so Weinbaupräsident Andreas Liegenfeld. In Zukunft müssen die Weinbauern auf die Wetterextreme rasch reagieren. Humusaufbau, natürliche Begrünung und Einsaaten sind die richtigen Antworten auf die Austrocknung und Hitze, so Jungwinzer Sommer aus Donnerskirchen. Golfresort Stegersbach muss Wasser sparen. Der Klimawandel wird nun auch auf den Golfplätzen spürbar und auch sichtbar. Wegen der extrem andauernden Hitze und Trockenheit kann in der 190 Hektar großen Golfanlage in Stegersbach nur noch 1% der gesamten Fläche bewässert werden. Grund dafür ist der niedrige Wasserstand der Lafnitz, aus der bisher der Golfplatz bewässert wurde. Nun wird auf das Restwasser in den Speicherteichen zurückgegriffen. Das bedeutet, dass nur die sogenannten Grüns bewässert werden, damit sie nicht austrocknen. Die Spielbahn ist derzeit großteils braun. 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
1: Aus dem Studio begrüßt Joško Vlašić. Pozdravljam vas. Erstes Halbjahr 2026, Rekordwert bei Übernachtungen. Im Zeitraum Jänner bis Juli sind im Burgenland noch nie so viele Übernachtungen verzeichnet worden wie heuer. Mit 1,94 Millionen Nächtigungen hat man den bisherigen Höchstwert aus dem Vorjahr um 0,1% übertroffen, mildert der Tourismus Burgenland. Und das, obwohl es im Juli wegen der extremen Hitze einen leichten Rückgang um 1,2 Prozentpunkte gab, so Burgenland-Tourismus-Geschäftsführer Didi Dunkel. Interessant ist heuer auch, dass der Anstieg der Nächtigungen auf die guten Nächtigungszahlen im Mittel- und Südburgenland zurückzuführen sei. Im Nordburgenland gab es ein leichtes Minus, so Dunkel. Lutzmannsburg Badeteich wieder sauber. Seit gestern Dienstag ist der Badeteich in Lutzmannsburg wieder frei zugänglich. Die Belastung des Wassers durch Blaualgen sei laut Kontrollmessungen der Bezirkshauptmannschaft Oberpullendorf nicht mehr feststellbar. Es darf also wieder gebadet werden in Lutzmannsburg und das nicht nur in der Therme. Angesichts der wieder ansteigenden Temperaturen eine gute Nachricht für die Touristen wie auch für die Einheimischen. Auch der Kleinbadesee in St. Martin ist wieder zum Baden freigegeben. Kontrollmessungen wegen Kolibakterien haben keine Belastung mehr ergeben. 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
2: Aus dem Studio begrüßt Sie Joško Vlašić. Pozdravljam vas. Weinlese im Burgenland, Ertragseinbußen. Die diesjährige Weinlese hat bereits 2 Wochen früher begonnen als üblich und es zeigen sich schon die ersten Folgen der extremen Hitze. Im Vergleich zum Vorjahr dürfte der Ertrag um etwa 1/3 gering ausfallen, so der Weinburgenland-Obmann Herbert Oschep bei einer Pressekonferenz. Die Qualität der Trauben sei aber auch in diesem Jahr wieder hervorragend, so Weinbaupräsident Andreas Liegenfeld. In Zukunft müssen die Weinbauern auf die Wetterextreme rasch reagieren. Humusaufbau, natürliche Begrünung und Einsaaten sind die richtigen Antworten auf die Austrocknung und Hitze, so Jungwinzer Sommer aus Donnerskirchen. Golfresort Stegersbach muss Wasser sparen. Der Klimawandel wird nun auch auf den Golfplätzen spürbar und auch sichtbar. Wegen der extrem andauernden Hitze und Trockenheit kann in der 190 Hektar großen Golfanlage in Stegersbach nur noch 1% der gesamten Fläche bewässert werden. Grund dafür ist der niedrige Wasserstand der Lafnitz, aus der bisher der Golfplatz bewässert wurde. Nun wird auf das Restwasser in den Speicherteichen zurückgegriffen. Das bedeutet, dass nur die sogenannten Grüns bewässert werden, damit sie nicht austrocknen. Die Spielbahn ist derzeit großteils braun. 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
2: Aus dem Studio begrüßt Joschko Vlasic. Pozdravljam vas. Erstes Halbjahr 2026, Rekordwert bei Übernachtungen. Im Zeitraum Jänner bis Juli sind im Burgenland noch nie so viele Übernachtungen verzeichnet worden wie heuer. Mit 1,94 Millionen Nächtigungen hat man den bisherigen Höchstwert aus dem Vorjahr um 0,1% übertroffen, meldet der Tourismus Burgenland. Und das, obwohl es im Juli wegen der extremen Hitze einen leichten Rückgang um 1,2 Prozentpunkte gab, so Burgenland-Tourismus-Geschäftsführer Didi Dunkel. Interessant ist heuer auch, dass der Anstieg der Nächtigungen auf die guten Nächtigungszahlen im Mittel- und Südburgenland zurückzuführen sei. Im Nordburgenland gab es ein leichtes Minus, so Dunkel. Lutzmannsburg Badeteich wieder sauber. Seit gestern Dienstag ist der Badeteich in Lutzmannsburg wieder frei zugänglich. Die Belastung des Wassers durch Blaualgen sei laut Kontrollmessungen der Bezirkshauptmannschaft Oberpullendorf nicht mehr feststellbar. Es darf also wieder gebadet werden in Lutzmannsburg und das nicht nur in der Therme. Angesichts der wieder ansteigenden Temperaturen eine gute Nachricht für die Touristen wie auch für die Einheimischen. Auch der Kleinbadesee in St. Martin ist wieder zum Baden freigegeben. Kontrollmessungen wegen Kolibakterien haben keine Belastung mehr ergeben. 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
1: Aus dem Studio begrüßt Joško Vlašić. Pozdravljam vas. Weinlese im Burgenland, Ertragseinbußen. Die diesjährige Weinlese hat bereits 2 Wochen früher begonnen als üblich und es zeigen sich schon die ersten Folgen der extremen Hitze. Im Vergleich zum Vorjahr dürfte der Ertrag um etwa 1/3 geringer ausfallen, so der Weinburgenland-Obmann Herbert Oschep bei einer Pressekonferenz. Die Qualität der Trauben sei aber auch in diesem Jahr wieder hervorragend, so Weinbaupräsident Andreas Liegenfeld. In Zukunft müssen die Weinbauern auf die Wetterextreme rasch reagieren. Humusaufbau, natürliche Begrünung und Einsaaten sind die richtigen Antworten auf die Austrocknung und Hitze, so Jungwinzer Sommer aus Donnerskirchen. Golfresort Stegersbach muss Wasser sparen. Der Klimawandel wird nun auch auf den Golfplätzen spürbar und auch sichtbar. Wegen der extrem andauernden Hitze und Trockenheit kann in der 190 Hektar großen Golfanlage in Stegersbach nur noch 1% der gesamten Fläche bewässert werden. Grund dafür ist der niedrige Wasserstand der Lafnitz, aus der bisher der Golfplatz bewässert wurde. Nun wird auf das Restwasser in den Speicherteichen zurückgegriffen. Das bedeutet, dass nur die sogenannten Grüns bewässert werden, damit sie nicht austrocknen. Die Spielbahn ist derzeit großteils braun. 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
1: Aus dem Studio begrüßt Joško Vlašić. Pozdravljam vas. Erstes Halbjahr 2026, Rekordwert bei Übernachtungen. Im Zeitraum Jänner bis Juli sind im Burgenland noch nie so viele Übernachtungen verzeichnet worden wie heuer. Mit 1,94 Millionen Nächtigungen hat man den bisherigen Höchstwert aus dem Vorjahr um 0,1% übertroffen, mildert der Tourismus Burgenland. Und das, obwohl es im Juli wegen der extremen Hitze einen leichten Rückgang um 1,2 Prozentpunkte gab, so Burgenland-Tourismus-Geschäftsführer Didi Dunkel. Interessant ist heuer auch, dass der Anstieg der Nächtigungen auf die guten Nächtigungszahlen im Mittel- und Südburgenland zurückzuführen sei. Im Nordburgenland gab es ein leichtes Minus, so Dunkel. Lutzmannsburg-Badeteich wieder sauber. Seit gestern Dienstag ist der Badeteich in Lutzmannsburg wieder frei zugänglich. Die Belastung des Wassers durch Blaualgen sei laut Kontrollmessungen der Bezirkshauptmannschaft Oberpullendorf nicht mehr feststellbar. Es darf also wieder gebadet werden in Lutzmannsburg und das nicht nur in der Therme. Angesichts der wieder ansteigenden Temperaturen eine gute Nachricht für die Touristen wie auch für die Einheimischen. Auch der Kleinbadesee in St. Martin ist wieder zum Baden freigegeben. Kontrollmessungen wegen Kolibakterien haben keine Belastung mehr ergeben. 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
4: 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Um 8.03 Uhr scheint die Sonne bei 18 Grad aktuell. Der Mittwoch bringt vom Neusiedlersee bis zu den südlichsten Landesteilen Sonnenschein sowie einzelne dichtere Wolken am Nachmittag. Vor allem in der Südhälfte können mit diesen bis zum Abend mitunter lokale Regenschauer niedergehen. Der Wind bleibt überwiegend schwach und kommt aus nördlichen Richtungen. Die Nachmittagstemperaturen umspannen 27 bis höchstens 30 Grad. Aktuell messen wir 18 Grad.
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4: Ein neuer Vormittag, 3 Stunden Memo und ganz viel Radio Mora. 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Ich bin Jelica Sacek und freue mich, Sie heute hier im Studio von Radio Mora durch den Vormittag zu begleiten. 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Herzlich willkommen. 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

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Es ist 8.16 Uhr, strahlend sonnig und jetzt schon angenehm warm draußen. 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

0: Das waren Dire Straits und mit dem Lied Twisting by the Bull. Ein bisschen also Twist heute Morgen. Aber auch heute ist unser Veranstaltungskalender da, und zwar lokal bzw. regional. Einfach zuhören und sich inspirieren lassen. Der Sportfischerverein Horizon veranstaltet morgen Donnerstag eine Wanderung. Und zwar unter dem Titel Bewegte Geschichte. Bei der geführten Wanderung können die TeilnehmerInnen Geschichte in Bewegung erleben und einfach die Region aus einer besonderen Perspektive kennenlernen. Treffpunkt für den Traktor Shuttle ist um 11.15 Uhr beim Gemeindeamt und die Wanderung startet um 13 Uhr. 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Am 26. August, also heute um 18 Uhr, können Sie gemeinsam mit der Autorin Lisa Viktoria Niederberger im Oberwarter Stadtgarten in ihren Roman La Herr eintauchen. Freuen Sie sich auf die Präsentation einer Geschichte über Macht, Gemeinschaft und das Miteinander von morgen. Dann, wenn wir schon von morgen reden, morgen Donnerstag gastiert die Militärmusik Burgland um 19.30 Uhr mit einem Sommerkonzert am Josef-Haydn-Platz in Bad Datzmannsdorf. Das Publikum erwartet ein abwechslungsreiches Programm mit traditioneller und klassischer Blasmusik sowie bekannten Melodien aus Operette, Film und Pop. Für besondere Höhepunkte sorgen die Sopranistin Anna Widmer und Patrick Müller. Der Eintritt ist frei. Von 28. bis 30. August, also vom Freitag bis Sonntag, lädt die Feuerwehr Kobisdorf zum traditionellen Fest ein. Am Freitag gibt es ab 17 Uhr einen Heurigen und ab 21 Uhr die Blaulichtparty. Am Samstag steht ab 14 Uhr ein Riesenwurzelturnier auf dem Programm, bevor ab 16 Uhr wieder der Heurigenbetrieb startet. Und am Sonntag klingt das Fest ab 10.30 Uhr mit einem Frühschoppen mit der Werkskapelle Kobisdorf aus.
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1: Aus dem Studio begrüßt Joško Vlašić. Pozdravljam vas. Weinlese im Burgenland. Ertragseinbußen. Die diesjährige Weinlese hat bereits 2 Wochen früher begonnen als üblich und es zeigen sich schon die ersten Folgen der extremen Hitze. Im Vergleich zum Vorjahr dürfte der Ertrag um etwa 1/3 gering ausfallen, so der Weinburgenland-Obmann Herbert Oschep bei einer Pressekonferenz. Die Qualität der Trauben sei aber auch in diesem Jahr wieder hervorragend, so Weinbaupräsident Andreas Liegenfeld. In Zukunft müssen die Weinbauern auf die Wetterextreme rasch reagieren. Humusaufbau, natürliche Begrünung und Einsaaten sind die richtigen Antworten auf die Austrocknung und Hitze, so Jungwinzer Sommer aus Donnerskirchen. Golfresort Stegersbach muss Wasser sparen. Der Klimawandel wird nun auch auf den Golfplätzen spürbar und auch sichtbar. Wegen der extrem andauernden Hitze und Trockenheit kann in der 190 Hektar großen Golfanlage in Stegersbach nur noch 1% der gesamten Fläche bewässert werden. Grund dafür ist der niedrige Wasserstand der Lafnitz, aus der bisher der Golfplatz bewässert wurde. Nun wird auf das Restwasser in den Speicherteichen zurückgegriffen. Das bedeutet, dass nur die sogenannten Grüns bewässert werden, damit sie nicht austrocknen. Die Spielbahn ist derzeit großteils braun. 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
2: 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Aktuell scheint die Sonne bei 19 Grad. Der Mittwoch bringt vom Neusiedlersee bis zu den südlichsten Landesteilen Sonnenschein sowie einzelne dichtere Wolken am Nachmittag. Vor allem in der Südhälfte können mit diesen bis zum Abend mitunter lokale Regenschauer niedergehen. Der Wind bleibt überwiegend schwach und kommt aus nördlichen Richtungen. Die Nachmittagstemperaturen umspannen 27 bis höchstens 30 Grad.
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1: Fünf Tage voller Spiel, Spaß und wertvoller Erfahrungen erwartete die 56 Kinder des Lern- und Feriencamps Fit for Diversity in der vergangenen Woche in Stob. Dabei kam auch das Lernen nicht zu kurz. In verschiedenen Workshops konnten sich die Kinder künstlerisch austoben, neue Aktivitäten wie Bogenschießen und Töpfern ausprobieren oder spannende Dinge fürs Leben lernen. Zum Beispiel bei Besuchen des Kuratoriums für Verkehrssicherheit oder des Science Labs. Am Standort Stob wird aber besonders auf die Grundsätze der Inklusivpädagogik gesetzt. Statt eines starren Programms steht die individuelle Betreuung im Vordergrund. Für die Umsetzung braucht es aber vor allem engagierte und qualifizierte Betreuungskräfte. Insgesamt 10 Personen gehören am Standort Stob zum Team. Darunter PädagogInnen, StudentInnen sowie PraktikantInnen. Nicht wegzudenken ist dabei auch die Standortleiterin Angelika Hallwachs. Während des Schuljahres ist sie Direktorin der Volksschule Oberpetersdorf. In den Ferien übernimmt sie jedoch die Organisation des breit gefächerten Angebots am Camp-Standort Stob und sorgt gemeinsam mit ihrem Team dafür, dass die Kinder und Jugendlichen eine abwechslungsreiche Ferienwoche erleben. Wir haben den Schulstandort in Stob besucht und wollten wissen, an wen sich das Lernangebot da eigentlich genau richtet.
2: Kinder vom letzten Kindergartenjahr bis zum Ende der Schulpflicht können das Feriencamp besuchen. Das ist heuer zum ersten Mal in dieser Art und Weise. Die letzten Jahre davor war das Lern- und Feriencamp immer kombiniert mit der Sommerschule, die vom Bund organisiert wurde. Und der Nachmittag wurde dann vom Land mit diesen Lern- und Feriencamps unterstützt. Und jetzt ist es das erste Jahr so, dass der ganze Tag nur Lern- und Feriencamp ist, wo die Kinder ihren Talenten entsprechend gefördert werden. Und es orientiert sich nicht am Konzept der Sommerschule, die dann die nächsten 2 Wochen stattfinden wird.
1: Welchen Unterschied macht das für euch oder für die Kinder?
2: Unterschied für uns oder für mich jetzt als Standortleitung war der große Unterschied die Vorbereitungsphase für das Feriencamp, weil wir ja wirklich auf die Talente und Besonderheiten der Kinder eingegangen sind, beim Erstellen der Workshops, beim Aussuchen der Angebote. Und dieser schulische Charakter mit wir lernen jetzt von 8 bis 12 Uhr, das ist halt da im Feriencamp nicht so. Ich glaube, dass das den Kindern irrsinnig taugt. Also auch von den Rückmeldungen, die wir bisher bekommen haben, von den Kindern wie auch von den Eltern. Die Kinder sind einfach mit viel mehr Spaß dabei. Nach dem ersten Feriencamp-Tag sind schon Kinder gekommen, die dann gesagt haben, ich komme nächstes Jahr wieder, obwohl erst ein Tag vorbei war. Also ich glaube, durch diese Workshops und durch diese vielfältigen Angebote verbringen die Kinder da ganz eine tolle Zeit. Wir haben die Kinder eingeteilt eben nach ihren Interessen und Begabungen. Die Kinder konnten sich im Vorfeld entscheiden, ob sie eher im kreativen Bereich tätig sein wollen diese Woche oder eher im MINT-Bereich. Und in diesen Gruppen arbeiten sie dann workshopmäßig zu ihren Fähigkeiten und Talenten.
1: Bitte gib uns doch einmal einen kurzen Einblick in euren Tagesablauf. Was steht hier im Feriencamp normalerweise auf dem Programm?
2: Also wir starten um 7.30 Uhr. Ab 7.30 Uhr können die Kinder kommen. Dann gibt es eine Sporteinheit gleich in der Früh. Dann starten die Workshops in den jeweiligen Gruppen. Jause ist noch dazwischen. Dann gibt es gemeinsames Mittagessen. Und am Nachmittag werden dann ebenfalls wieder die Kinder in den Workshops eingeteilt. Und am Schluss ist dann noch so eine Try-out-Phase, wo es eben auch Sport oder andere Aktivitäten gibt. Und um 16 Uhr endet dann das Feriencamp.
1: Und welche Workshops werden beispielsweise angeboten?
2: Heute haben wir zum Beispiel das Sensoriklabor von der Tafel Österreich und das Science Lab wird uns besuchen. Gestern hatten wir einen Workshop vom Kuratorium für Verkehrssicherheit, sicher auf 2 Rädern. Am Dienstag gab es einen Blaulichttag mit Rettung, Feuerwehr und Polizei. Und morgen besucht uns noch der Spielebus der Kinderfreunde.
1: Besonders an diesem Standort wird ja inklusivpädagogisch gearbeitet. Was genau bedeutet das denn eigentlich?
2: Dass bei uns Kinder mit besonderen Bedürfnissen im Camp sind, die natürlich auch entsprechende Betreuung benötigen. Aber sie sind sehr gut integriert, das Betreuungspersonal ist da. Also wir sind da gut aufgestellt, auch mit den burgenländischen Schulassistenzen, die die Kinder brauchen. Das ist eigentlich diese Inklusivpädagogik, die bei uns stattfindet.
1: Wie unterscheidet sich deiner Meinung nach der Lernalltag hier im Vergleich zur Schule?
2: Der Lernalltag hier ist eben sehr geprägt von den Interessen und den Begabungen der Kinder. Ist natürlich im normalen Schulalltag auch so. Aber diese Workshops und diese Vereine, die da jetzt mitwirken, das ist oft im schulischen Alltag schwierig, das so zu organisieren.
1: Neben der Standortleiterin gibt es zahlreiche helfende Hände, die dafür sorgen, dass mit den Lern- und Feriencamps alles rund läuft. Eine von ihnen ist Oana. Sie ist 17 Jahre alt und besucht die BAföB in Oberwart. Gerade absolviert sie ihr Pflichtpraktikum an diesem Sommerschulstandort und ist sehr zufrieden. Für sie könnte es kaum etwas Schöneres geben als die Arbeit mit Kindern. Sie erzählt uns, wieso sie sich für ihr Praktikum hier in Stob beworben hat.
3: Also ich habe in der Schule davon erfahren und weil es hier auch ein Diversity-Standort ist, habe ich mir dann gedacht, das wäre eigentlich perfekt für mich.
1: Wie wirst du als Praktikantin im Team aufgenommen und darfst du auch schon selbst Verantwortung übernehmen?
3: Ja, also ich finde schon, generell hier finde ich, ist das Team auch mega gut zusammengespielt und ich finde, es ist jetzt nicht so, dass die Praktikanten jetzt nur die schlechte Arbeit machen, sondern so alle zusammen.
1: Als Schülerin der BAföB musst du zusätzlich zu deinen Praxistagen in der Schulzeit auch einige Pflichtpraktika erfüllen. Wie wichtig ist für dich die Praxiserfahrung im Vergleich zur Theorie?
3: Also ich finde, die Praxis ist extrem wichtig, weil man einfach Sachen lernt, die man in der Theorie nicht lernt oder an die man gar nicht so in der Theorie denkt. Zum Beispiel, dass mal etwas passiert, womit man nicht direkt gerechnet hat, weil in der Theorie habe ich das Gefühl, bildet man sich immer so das perfekte Bild und dann in der Praxis merkt man, dass es eigentlich nicht immer alles perfekt läuft.
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2: Aus dem Studio begrüßt Joško Vlašić. Pozdravljam vas. Erstes Halbjahr 2026, Rekordwert bei Übernachtungen. Im Zeitraum Jänner bis Juli sind im Burgenland noch nie so viele Übernachtungen verzeichnet worden wie heuer. Mit 1,94 Millionen Nächtigungen hat man den bisherigen Höchstwert aus dem Vorjahr um 0,1% übertroffen, meldet der Tourismus Burgenland. Und das, obwohl es im Juli wegen der extremen Hitze einen leichten Rückgang um 1,2 Prozentpunkte gab, so Burgenland-Tourismus-Geschäftsführer Didi Dunkel. Interessant ist heuer auch, dass der Anstieg der Nächtigungen auf die guten Nächtigungszahlen im Mittel- und Südburgenland zurückzuführen sei. Im Nordburgenland gab es ein leichtes Minus, so Dunkel. Lutzmannsburg Badeteich wieder sauber. Seit gestern Dienstag ist der Badeteich in Lutzmannsburg wieder frei zugänglich. Die Belastung des Wassers durch Blaualgen sei laut Kontrollmessungen der Bezirkshauptmannschaft Oberpullendorf nicht mehr feststellbar. Es darf also wieder gebadet werden in Lutzmannsburg und das nicht nur in der Therme. Angesichts der wieder ansteigenden Temperaturen eine gute Nachricht für die Touristen wie auch für die Einheimischen. Auch der Kleinbadesee in St. Martin ist wieder zum Baden freigegeben. Kontrollmessungen wegen Kolibakterien haben keine Belastung mehr ergeben. 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
5: 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Um 9 Uhr 3 messen wir 22 Grad. Es ist strahlend sonnig, der Mittwoch bringt generell vom Neusiedlersee bis zu den südlichsten Landesteilen Sonnenschein sowie einzelne dichtere Wolken am Nachmittag. Vor allem in der Südhälfte können mit diesem bis zum Abend mitunter lokale Regenschauer niedergehen. Der Wind bleibt überwiegend schwach und kommt aus nördlichen Richtungen. Und die Nachmittagstemperaturen bewegen sich heute zwischen 27 und höchstens 30 Grad. Aktuell sind es 22 Grad.
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5: Ja, herzlich willkommen bei Radio Mora. Neue Stunde, neue Musik, neue Geschichten und natürlich jede Menge Radio Mora gibt es heute bei uns. Schön, dass Sie dabei sind. Weiter geht es mit unserem Memo-Magazin mit Musik von The Beach Boys, Kokomo. 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Also einfach dranbleiben und mit Radio Mora den Vormittag genießen.

0: Während die Diskussion zur Lkw-Maut für Aufregung sorgt, hier noch ein paar Infos zum Thema Verkehr. Der hohe Spritpreis als Folge des Iran-Kriegs hat laut der Mobilitätsorganisation VCÖ dämpfend auf den burgenländischen Verkehr gewirkt. Sowohl der Auto- als auch der Lkw-Verkehr gingen zurück. An 8 von 14 Autozählstellen könnte der VCÖ auf Basis der ASFINAG Daten einen Rückgang beobachten. Beim Schwerverkehr waren es 10 von 16 Zählstellen im Burgenland. Die am stärksten befahrene Straße war die A4 Ostautobahn bei Bruckneudorf. Hier wurden bisher 11,6 Millionen Kraftfahrzeuge gemessen. Davon waren rund 86% Pkw. Im Vergleich zum Vorjahrszeitraum sank der Verkehr hier. Auf der A3 Südostautobahn bei Großhöflein wurden weniger Lkw gemessen, während der Pkw-Verkehr leicht anstieg. Auf der A6 Nordostautobahn gab es hingegen mehr Lkw-Verkehr. 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
1: Das Lern- und Feriencamp Stob, das vergangene Woche von Montag bis Freitag in der Stober Mittelschule abgehalten wurde, bietet nicht nur eine inklusivpädagogische Betreuung für Kinder ab dem letzten Kindergartenjahr, sondern ist auch für Studentinnen und Studenten die perfekte Möglichkeit, sich im Sommer etwas Praxiserfahrung anzueignen. So entsteht eine Win-Win-Situation für beide Seiten. Vergangene Woche habe ich dem familiären Feriencamp in Stob einen Besuch abgestattet und auch mit den Studierenden gesprochen. Eine von ihnen, Diana Frühstück, studiert Lehramt für die Primärstufe an der PH Eisenstadt. Ich wollte von ihr wissen, wie war deine Erfahrung als Praktikantin an den Sommerschulen bis jetzt?
2: Toll, also ich mache jetzt glaube ich schon, also seit es die Feriencamps gibt, mache ich jedes Mal mit. Ich habe die Ausbildung zur Elementarpädagogin gemacht, also ich habe meine Praktika als Elementarpädagogin da schon absolviert und bin jetzt eben seit vorigem Jahr immer als Studentin dabei. War schon an vielen Standorten deswegen auch tätig und es ist jetzt mal ganz was Neues und ganz spannend und ganz viele verschiedene Sachen. Lernt man eben dazu und lernt eben auch natürlich ganz viele neue Personen kennen.
1: Was hat dich persönlich dazu bewegt, im pädagogischen Bereich tätig zu werden?

0: Ich habe es schon immer geliebt, irgendwie mit Kindern zu arbeiten, habe eben dann eben im elementarpädagogischen Bereich gestartet und mir ist dann da aufgefallen, dass mir die Vorschularbeit sehr gut gefällt und habe natürlich dann den Schwerpunkt jetzt gesetzt, noch das Studium an meine Ausbildung zur Elementarpädagogin anzuschließen. Ja, und deswegen habe ich so ein bisschen diesen Weg eingeschlagen.
1: Was ist für dich das Schönste am Arbeiten mit den Kindern?
0: Die Fortschritte zu sehen. Also jetzt im Lehrbereich finde ich, mache ich ja viel Praktikum an den Schulen. Wenn du dann länger an einem Standort bist und du wirklich was unterrichtest und du siehst, es geht was voran, die Kinder lernen etwas, also einfach diese Wertschätzung, was man da zurückbekommt oder einfach sieht, was man erreicht hat mit seinen Tätigkeiten.
1: Und was war die wertvollste Erfahrung, die du von deinen Praktikern später im Berufsalltag integrieren kannst?
0: Sie nicht stressen, weil oft kommt man schon mit so einem Stress oder an Druck rein, weil du das was, wirklich was erreichen solltest. Einfach das locker angehen, schauen, wie mache ich was und nicht schon mit einem fertigen Plan kommen. Also einfach spontan sein eigentlich so ein bisschen. Man soll sich nicht wirklich immer fix an seinen Plan halten, sondern spontan, ruhig in seinen Alltag hineingehen. Ja.
1: Merken die Kinder eigentlich, wenn man als Betreuungskraft gestresst ist?
0: Ja, das merkt man schon. Und ich finde, das übertragt sich dann aufs Verhalten für die Kinder. Also es gibt Tage, wo ich einen schlechten Tag habe und dann merke ich sofort, die Kinder machen meinen Tag dann noch anstrengender, weil die natürlich dann auch dieses Gefühl von mir, glaube ich, vermittelt bekommen. Also das merkt man auf jeden Fall, ja.
1: Würdest du sagen, es gibt genug Ausbildungsplätze für StudentInnen beziehungsweise genug Betreuungsmöglichkeiten für Kinder hier bei uns im Sommer im Bezirk?
0: An sich schon. Wir haben aber jetzt im Mittelburgenland, gibt es dieses Jahr nämlich nur den Standort Stob. Es ist weniger geworden, weil in den letzten Jahren hatten wir ja beispielsweise noch Lockenhaus war früher dabei und aber Bullendorf und Stob hat es schon gegeben und Weppersdorf. Also für mich war es diesmal schwer, einen Platz zu finden, weil es wie gesagt eben nur diesen einen Standort in Stob gibt und es sehr viele Studenten und natürlich Praktikanten geben würde, die einen Platz suchen. Also da war, habe ich Glück gehabt und ich freue mich, dass ich in Stob sein darf. Ja, aber von den Ferienangeboten könnte es noch mehr geben. Weil ich weiß jetzt auch, dass im Oberbullendorf gibt es jetzt die Sommerschule noch. Und ich finde schade, dass es immer nur in den letzten zwei Ferienwochen ist. Betreuung wird immer benötigt, jetzt nicht nur in den letzten drei Ferienwochen. Also man könnte über die Ferien ruhig noch mehr Angebote setzen.
1: Welche Rolle werden künstliche Intelligenz und Lernroboter in der Zukunft der Pädagogik spielen? Denkst du, diese Technologien könnten in einem Beruf einmal eine große Rolle spielen?
0: In Teilbereichen könnte ich es mir schon gut vorstellen, aber ich glaube, dass so die menschliche Ebene dann trotzdem vielleicht noch fehlt oder überhaupt jetzt im Vollschulbereich. Aber da sind die Kinder noch so jung und da brauchen sie vielleicht in der Früh mal eine Umarmung. Ich glaube nicht, dass da jetzt ein Roboter herkommen könnte und dann in der Früh diese Umarmung geben könnte. Ich glaube, wie gesagt, auf der persönlichen Ebene wird da ein bisschen was abgehen vielleicht. Aber so vom Unterricht her oder dass ein, für den Frontalunterricht, dass vielleicht ein neues Thema eingeführt wird, könnte ich mir das schon gut vorstellen, ja.
1: Auch für Luca Treiber ist der Dienst an den Lern- und Feriencamps nichts Neues. Er ist angehender Lehrer und kann hier in Stob als Betreuungslehrer zusätzlich einiges an Praxiserfahrung sammeln. Könntest du uns kurz erzählen, wie dein Studium zum Lehrer in etwa aussieht?
2: Also ich habe mich für die Fächer Mathematik und Geografie entschieden. Das hat jetzt 4 Jahre gedauert. Da ist eigentlich nur theoretisch und dann gibt es ein zusätzliches Pädagogikstudium und das Pädagogikstudium ist halt aufgebaut, dass man da eben lernt, die verschiedenen Facetten von den Kindern und auch wie man im Unterricht mit den Kindern umgehen kann. Zusätzlich dazu gibt es dann auch verschiedene Praktika, wo wir dann selber in die Schulen stehen und das finde ich eigentlich super, dadurch kriegt man relativ viel mit, was man dann auch im späteren Berufsleben eben mitnehmen kann. Ja. Und sonst ist es eher sehr Theorie geleitet als praktisch geleitet.
1: Was war für dich eines der Dinge, die du von diesen Praktika mitnehmen konntest?
2: Dass das, was man sich vornimmt zum Planen, meistens nicht umsetzbar ist, weil man eben die äußeren Faktoren nicht beeinflussen kann und dass es immer wichtig ist, dass man sich nicht auf das versteift, sondern auch auf die Kinder eingeht. Und wenn man merkt, irgendwas funktioniert nicht, dann einfach nicht den Nerven schmeißen, sondern irgendwie da flexibel sein, weil das hat keinen Sinn, wenn man Kind irgendwas aufzwingen will.
1: Und wie reagierst du dann, wenn die Klasse keine Motivation zeigt oder im Unterricht nicht mitmachen möchte?
2: Ich versuche es dann immer, dass ich es dann abhole, also dass ich irgendwas schaue. Wenn man die Klasse kennt, weiß man dann eh, was einer taugt. Vielleicht kurz einmal 2 Minuten Bewegungszeit, Bewegungspause oder man spielt einen Durchgang Hangman oder man lässt einfach 2 Minuten durchblasen oder man schaut, dass man einfach wieder auf die Basics zurückkommt, wenn man merkt, es ist zu schwer, man wiederholt nochmal und opfert dann vielleicht einmal 10, 15 Minuten, dem, was man sich dann im weiteren Sinne vielleicht dann der Sport mit ein, zwei Stunden, wo man dann das nochmal viel genau aufarbeiten muss.
1: Bei der Arbeit mit Kindern und Jugendlichen, was ist für dich dabei besonders schön?
2: Also ich finde, das Schöne beim Arbeiten ist, dass man einfach merkt, dass, was man da auch sehr gut gesehen hat, es waren einfach Kinder, die haben sie noch nie gesehen im Leben und sie gehen einfach ohne Vorurteile rein und sie sind einfach ehrlich zueinander und was vielleicht bei uns älteren Menschen oder halt, was dann vielleicht im Jugendalter dazu kommt, dass man dann oft vielleicht nicht so ehrlich ist oder auch mit Vorurteilen gegenüber anderen Menschen begegnet und das finde ich bei Kindern sehr schön zum Beobachten.
1: Zuletzt möchte ich dich fragen, der Lehr- und Pädagogikbereich ist ja auch heute noch sehr frauendominiert. Wie ist es für dich als Mann in diesem Bereich zu arbeiten?
2: Ich finde es interessant, weil vor allem kann man natürlich von beiden Seiten was lernen und man merkt dabei die Kinder, wie zugänglich sie sind. Also weibliche Personen oder Kinder suchen viel lieber in Kontakt zu Frauen und bei den Burma ist genau umgekehrt und es ist ja glaube ich nicht schlecht, dass sowohl das auch gibt, weil natürlich jeder bringt eigene Eigenschaften mit sich.
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2: Johanna Seebauer, Popom.
3: Johanna Seebauer hat nun ihren zweiten Roman veröffentlicht, nämlich mit dem Namen Popom. Es geht um Henrik Popom oder auch Popom, also er legt den Akzent eigentlich eher auf diesen ersten Buchstaben. Jedenfalls, dieser Henrik lebt ein beschauliches, vielleicht auch fades Leben in einer norddeutschen Großstadt, die nicht näher erläutert oder erwähnt wird. Er arbeitet in einer Agentur, ist seit Ewigkeiten mit Anja zusammen, mit der lief es auch schon mal besser, und ab und zu besucht er seine Tante Karin in einem kleinen Küstenort. Doch eines Abends passiert es, da sieht er ihn, den gut gekleideten Herrn mit dem Hut, und er weiß in diesem Augenblick sofort, dass das die ältere Version seiner selbst ist. Auch wenn man natürlich weiß, dass dies theoretisch nicht möglich sein kann. Doch Henrik ist überzeugt davon und auch besessen, sein älteres Ich kennenzulernen. Und der alte Henrik Popom, der mit der Betonung hinten, der scheint irgendwie wie aus der Zeit gerückt. Er betreibt ein kleines, verstaubtes Pfeifengeschäft, wo alle heiligen Zeiten mal irgendwer hineinkommt und irgendwas kauft. Er verhält sich sehr seltsam, ist eher zurückweisend zum jungen Popom. Und ja, aber dieser kann gar nicht anders. Alles dreht sich nur mehr um sein alter Ego. Ja, dieser Roman wirft natürlich Fragen auf. Wie wäre es, wenn man auf sich selbst treffen würde? Würde man wissen wollen, was die Zukunft so für einen voraussieht oder was das Leben bereithält? Oder gibt es dieses Gedankenexperiment nur in Popoms Kopf? Weil es gibt ja in der Literatur die Tradition des Doppelgängermotivs. Dieses deutet aber eher auf Schizophrenie und Wahnvorstellungen hin. Und das Cover, wo man eine Pfeife drauf sieht, passt auch sehr gut dazu. Man denkt sofort an dieses berühmte Magritte-Gemälde Ceci ne pas une pipe. Also das ist keine Pfeife, wobei eine Pfeife aufgemalt ist. Das heißt, dass nicht alles so scheint, wie es auf den ersten Blick einem vorkommt. Ja, es ist, wenn man Johanna Seebauers Schreibstil mag, wieder ein Roman mit herrlicher sprachlicher Finesse und subtilen Humor. Ob der Plot überzeugt oder nicht, das muss man einfach selbst herausfinden.
2: Das Buch von Johanna Seebauer, Popom, ist 2026 im Dumont Verlag erschienen. Der Roman ist gebunden mit Schutzumschlag und Lesebändchen, hat 224 Seiten und kostet 24 Euro.
4: Die Autorin.
2: Johanna Seebauer, 1988 in Wien geboren, ist im Burgenland im Bezirk Mattersburg aufgewachsen. Ihr Roman Ninschhof, Dumont 2023, wurde mit dem Debütpreis der Harbourfront Literaturfestivals ausgezeichnet und stand auf der Shortlist für das Hamburger Buch des Jahres 2023. Ihre Kurzgeschichte Das Gurkerl, Dumont 2026, erhielt beim Bachmann-Wettbewerb den Dreisat-Preis und den Publikumspreis. Nach vielen Jahren in Hamburg lebt Johanna Seebauer heute wieder in Marz, einem kleinen Dorf im Burgenland.
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Das war Sunrise Avenue hier bei Radio Mora. Es ist 9.50 Uhr und natürlich die richtige Zeit für unsere Rubrik um 10 vor 10. Und diese starten wir mit einer traurigen Nachricht. Country-Ikone Dolly Parton ist im Alter von 80 Jahren gestern gestorben. Wir erinnern an einer der ganzen großen Stimmen der Musikgeschichte mit drei Songs in drei Sprachen bei unserer Rubrik um 10 vor 10. Und natürlich darf dabei auch Dolly Parton nicht fehlen. 9 to 5 hier bei Radio Mora.

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0: Es ist 10 Uhr.
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2: Aus dem Studio begrüßt Joško Vlašić. Pozdravljam vas. Erstes Halbjahr 2026, Rekordwert bei Übernachtungen. Im Zeitraum Jänner bis Juli sind im Burgenland noch nie so viele Übernachtungen verzeichnet worden wie heuer. Mit 1,94 Millionen Nächtigungen hat man den bisherigen Höchstwert aus dem Vorjahr um 0,1% übertroffen, meldet der Tourismus Burgenland. Und das, obwohl es im Juli wegen der extremen Hitze einen leichten Rückgang um 1,2 Prozentpunkte gab, so Burgenland-Tourismus-Geschäftsführer Didi Dunkel. Interessant ist heuer auch, dass der Anstieg der Nächtigungen auf die guten Nächtigungszahlen im Mittel- und Südburgenland zurückzuführen sei. Im Nordburgenland gab es ein leichtes Minus, so Dunkel. Lutzmannsburg Badeteich wieder sauber. Seit gestern Dienstag ist der Badeteich in Lutzmannsburg wieder frei zugänglich. Die Belastung des Wassers durch Blaualgen sei laut Kontrollmessungen der Bezirkshauptmannschaft Oberpullendorf nicht mehr feststellbar. Es darf also wieder gebadet werden in Lutzmannsburg und das nicht nur in der Therme. Angesichts der wieder ansteigenden Temperaturen eine gute Nachricht für die Touristen wie auch für die Einheimischen. Auch der Kleinbadesee in St. Martin ist wieder zum Baden freigegeben. Kontrollmessungen wegen Kolibakterien haben keine Belastung mehr ergeben. 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
5: Heute zeitweise sonnig und warm. Im Moment ist es sonnig, bei 23 Grad sind wir momentan. Die Sonne wechselt mit einigen Wolken, eventuell ziehen ab Mittag vom Wechsel her kurze Schauer ins Burgenland. Der Wind ist schwach und die Temperaturen steigen auf 25 bis höchstens 30 Grad. 10 sati i 3 minute, za sada imamo 23 stupnja, ali zato puno sunca i vedrine koja obasjava evo naš studio. 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
5: Es ist kurz nach 10 und wir sind noch lange nicht fertig. Vor uns liegt eine neue Stunde mit Themen aus unserer Region, Musik in mehreren Sprachen und kleinen Geschichten, die den Vormittag ein bisschen bunter machen. Herzlich willkommen zu Memo am Mittwoch. Am Mikrofon ist weiterhin Jelica Saček. 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
1: Für den Dreh eines neuen Netflix-Films werden in München und Oberbayern bis zu 4000 Komparsen gesucht. Die Romantik-Comedy soll im Herbst unter anderem auf dem Oktoberfest und in den Studios im oberbayerischen Penzing gedreht werden, die bereits für Hollywood-Produktionen genutzt wurden. Den Komparsenaufruf hat die Münchner Castingagentur Producers Friend veröffentlicht. Ja, bei Interesse einfach melden. Und hier noch ein paar weitere Tagesschlagzeilen für Sie. Vorerst Tiroler klettert Projekt Ridge to Ridge, Free Solo und in neuer Rekordzeit. Dann Kübauer nach Linz, Wundervoll des Lobes, ein Märchen der Hollywood-Film. Auch weitere Festnahme nach tödlichem Schulangriff in Schweden. Das Thema Bundesheer, Milizverband, Präsident Richter. Der Grundwehrdienst ist ja kein Ferienlager. Der Präsident des Milizverbands, Armin Richter, hält einen längeren Zivildienst auch wegen des militärischen Berufsrisikos für berechtigt. Der Begriff Wehrdienstaktivierung tut ihm daher eigentlich weh. Auch weitere Themen wie zum Beispiel geheime Dokumente belegen Pakt zwischen FPÖ-Jugend und Identitären sowie braune Umtriebe. Dann das Thema, sind bei der Autolobby immer die anderen schuld, fragt Armin Wolf in der ZIP 2. Und Reaktionen zum Tod von Dolly Parton, so trauert die Künstlerwelt um die Country-Legende. All das auf der standard.at. Nun noch zum ORF.at. Dort finden wir natürlich viele aktuelle Themen, wie zum Beispiel wegen El Niño. Auch Panama ruft Dürrennotstand aus. Dutzende Tote, Gewalt in Haiti eskaliert. Es geht einfach um einen nachtlichen Überfall. Bei dem haben bewaffnete Bandenmitglieder in Haiti Dutzende Menschen getötet, wie am Montag bekannt wurde. Der Angriff reiht sich ein in eine Welle von Gewalt, die Haiti bereits seit Jahrzehnten erschüttert.

Kraftabschaffung, breite Kritik an Babler Vorstoß, dann auch viele weitere Themen, wie zum Beispiel Legionellen. TÜV fordert Kühltürmerregister, dann auch weitere Themen aus dem Sport und weiteren Bereichen finden Sie natürlich auf eure.at. Und jetzt wieder zurück zur Musik. No Clouds und Love Boat hören Sie jetzt hier bei Radio Mora. Es ist 10:17 Uhr. Sie hören unser Memo-Magazin.

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1: Sommer, Sonne und jede Menge Spaß. Die Sommerferien bieten Kindern und Jugendlichen in Österreich eine willkommene Abwechslung zum oft stressigen oder angespannten Schulalltag. Doch die vielen freien Tage stellen vor allem die Eltern vor eine wichtige Frage. Wo kann mein Kind betreut werden, wenn ich arbeiten muss und keine andere Aufsichtsperson zur Verfügung steht? Hier kommt das Thema Ferienbetreuung ins Spiel. Wir waren vor Ort im Lern- und Feriencamp Fit for Diversity mit inklusivpädagogischem Schwerpunkt in Stob. Das einwöchige Camp fand vergangene Woche in der Mittelschule Stob statt und begeisterte sowohl Kinder als auch Eltern mit seinem offenen Lernkonzept und der individuellen Begabungsförderung. Wir haben das Gespräch mit Pädagogin Stefanie Dielhof gesucht und mit ihr über die Arbeit im Camp, die Bedeutung individueller Förderung und die Inklusionspädagogik im Burgenland gesprochen. Zuerst erzählt sie uns aber, was ihr als Pädagogin bei der Arbeit mit Kindern besonders wichtig ist.
2: Mir ist besonders wichtig, dass die Kinder Freude am Gestalten haben, dass sie gerne herkommen und dass sie hier in den Camps neue Freunde finden können.
1: Hier im Camp sind ja Kinder ganz unterschiedlichen Alters und auch mit ganz verschiedenen Interessen. Wie gut harmonieren sie trotzdem miteinander?
2: Ja, obwohl die Truppen ganz unterschiedlich zusammengewürfelt sind, finde ich, dass sie sich gut miteinander verstehen. Es sind relativ kleine Gruppen und deshalb ist es ganz gut möglich, dass da alle recht gut harmonieren.
1: Wie schafft ihr es am besten, auf die Bedürfnisse der Kinder einzugehen?
2: Wir haben ja relativ viele Möglichkeiten, kreativ zu werden, und es ist anders als der Schulalltag. Und deswegen haben wir hier die Möglichkeit, langsamer alles anzugehen und nicht so mit einem Druck, wie es oft in der Schule vielleicht ist. Und deswegen können wir das ganz gut schaffen, dass wir da die unterschiedlichen Bedürfnisse berücksichtigen.
1: Was war für dich bis jetzt das Schönste am Camp?
2: Ja, eigentlich ist es sehr besonders, dass wir ein inklusives Camp sind und die Kinder sehr offen auf Kinder mit verschiedenen Bedürfnissen eingehen und ja, dem Ganzen wirklich sehr freundlich begegnen und hilfsbereit sind. Das ist für mich ganz was Besonderes.
1: Wenn du hier nochmal selbst Kind wärst, welches Angebot würde dir, denkst du, am besten gefallen?
2: Ja, ich glaube, einfach die Vielfalt macht's, und ich glaube, für die Kinder sind es ganz viele Eindrücke. Und mir hätte, glaube ich, am besten gefallen dieses Sensorik-Lab, das heute angeboten wird, das die verschiedenen Sinne anspricht. Da kann man auch wirklich gut auf alle Kinder eingehen und da kann jeder wirklich mitmachen.
1: Und dann werfen wir noch einen kurzen Blick auf die Schulen, die in einigen Wochen ja wieder starten. Wie ist das Inklusionsangebot an den Schulen Österreichs aufgestellt?
2: Ja, eigentlich ganz unterschiedlich, aber ja, ich denke, es wird immer besser und es kommt immer auf die handelnden Personen drauf an. Ja, durch mehr Fortbildung, durch mehr Beschäftigung mit dem Thema kann es ruhig auch immer besser werden.
1: Das heißt, welche Maßnahmen sollten konkret gesetzt werden, damit PädagogInnen inklusiver unterrichten können?
2: Naja, also ich würde sagen, viel Praxiserfahrung, viel Interesse am Thema, ja, Ausbildungen im Bereich für einfach Krankheitsbilder dergleichen, dass man da einfach aufgeklärter ist und ja, schon in der Ausbildung viel mitnimmt und schon viel weiß, was einem erwarten wird im Beruf.
1: Nun wird es aber Zeit, auch die Perspektive der Kinder am Feriencamp dazu zu holen. Carla, Ella, Alexander und Cheyenne waren letzte Woche selbst im Feriencamp und erzählen uns, was ihnen bis jetzt am besten gefallen hatte.
3: Mir haben die Sachen mit den Nudeln und den Marshmallows gefallen und die ganzen Challenges im Teams.
1: Jetzt bin ich aber gespannt. Was hat's mit den Nudeln und Marshmallows auf sich?
3: Also da mussten wir einen Turm aus nur Marshmallows und rohen Nudeln machen und das war sehr schwer.
4: Mir hat das Beste gefallen, Bogenschießen und ja, das auch mit den Marshmallows.
5: Mir hat gut gefallen, Töpfern, Bogenschießen und das Turnen am Turnsaal.
1: Und bei dir?
6: Dass wir heute draußen waren und ich gegen meine Freundin schon heute schon ein Wettrennen machen könnten, was wir uns die ganze Woche schon aufgeschoben haben.
1: Wenn ich hier noch eine Regel aufstellen dürftet, was wäre das?
3: Dass wir den Unterricht machen.
4: Dass es öfter Sport gibt.
6: Ja, dass wir häufiger Sport haben auch, würde ich sagen.
1: Stellt euch vor, ihr seid morgen selbst Chef am Sommercamp. Was steht dann bei euch auf dem Programm?
3: Als erstes würden wir Sport haben, dann würden wir Kunst haben, dann würden wir wieder Challenges machen und dann K.O. spielen.
6: Ich würde 2 Stunden Sport, dann noch Bogenschießen, Töpfern und nochmal Sport. Sport ist immer das Beste. Sport
1: liebt jeder. Wie zufrieden seid ihr mit den Betreuerinnen und Betreuern hier im Camp?
3: 100 von 100, sehr gut.
6: 100.000 von 100.000, weil ich mag hier einfach alle.
1: Und zum Schluss noch eine Frage. In wenigen Wochen geht ja wieder die Schule los. Freut ihr euch schon drauf oder könnten die Ferien doch ruhig schon noch ein bisschen dauern?
4: Ich freue mich schon auf die Schule, da sind endlich meine Freundinnen wieder.
3: Es ist auch cool, aber ich finde es blöd, weil wir haben bald Schularbeiten und so und das wird anstrengend.
1: Ja, mit heute sind es noch genau 12 Tage bis zum Schulstart am 7. September. Wir wünschen deshalb allen Schülerinnen und Schülern noch ein paar wunderschöne Ferientage und ganz, ganz viel Kraft für das kommende Schuljahr.
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Das war Olivia Rodrigo und ja, wir kommen gleich wieder zum Musikgenuss, aber davor schauen wir, was in unserem Bezirk los ist und welche Event es in den nächsten Tagen noch gibt. Es ist wie immer viel los in unserem Bezirk und in unserer Region. 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Heute um 18 Uhr können Sie gemeinsam mit der Autorin Lisa Victoria Niederberger im Oberwarter Stadtgarten in ihren Roman La Hea eintauchen. Freuen Sie sich auf die Präsentation einer Geschichte über Macht, Gemeinschaft und das Miteinander von morgen. Dann morgen Donnerstag gastiert die Militärmusik Burgenland um 19.30 Uhr mit einem Sommerkonzert am Josef-Haydn-Platz in Bad Datzmannsdorf. Das Publikum erwartet ein abwechslungsreiches Programm mit traditioneller und klassischer Blasmusik sowie bekannten Melodien aus Operette, Film und Pop. Für besondere Höhepunkte sorgen die Sopranistin Anna Widmer und Patrick Müller. Der Eintritt ist frei. 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Der Sportfischverein veranstaltet morgen die Wanderung Bewegte Geschichte. Bei der geführten Wanderung können die TeilnehmerInnen Geschichte in Bewegung erleben und die Region aus einer besonderen Perspektive kennenlernen. Die Wanderung startet um 13 Uhr. Dann der traditionelle Musikheurige des Musikvereins Pilkesdorf findet von Freitag, den 28. August bis Sonntag, den 30. August im Feuerwehrhaus Pilkesdorf statt. Auf dem Programm stehen Blasmusik, kulinarische Köstlichkeiten und geselliges Beisammensein. Der Reinerlös der Veranstaltung wird für die Anschaffung neuer Instrumente verwendet und unterstützt somit direkt die musikalische Nachwuchsarbeit des Vereins.

Ja, das war Herr Speer mit Irgendwann und jetzt kommen wir zu unseren Genussminuten hier bei Radio Mora und reden heute wieder über einen Trend. Ob Chia-Wasser, Weißwein mit Jalapenos oder Dirty Soda, Social Media liebt schräge Getränkekombinationen. Jetzt erobert ein neuer Softdrink das Netz. Die sogenannte Fridge-Zigarette soll geschmacklich an eine Zigarette erinnern. Sie besteht aus Cola Light, einem Espresso-Shot, kalter, aufgeschäumter Milch, etwas Vanillesirup und Eiswürfeln. Und wie bei jedem Trend bleibt es nicht beim Original. Viele verwenden Coke Zero, doppelten Espresso oder besonders dicken Cold Foam. Andere ersetzen die Milch durch Kaffee-Obers oder Hafer- bzw. Sojadrink. In den sozialen Medien kursieren inzwischen unzählige Clips, in denen das Getränk gemixt, verkostet und kommentiert wird. Das Urteil fällt dabei unterschiedlich aus. Die einen finden die Kombination aus Bitterkeit, Süße und Kohlensäure überraschend erfrischend und küren sie zum Sommerdrink des Jahres. Die anderen verziehen beim ersten Schluck demonstrativ das Gesicht. Ich glaube, ich wäre bei den Letzteren. Auf alle Fälle, das war's in unseren Genussminuten. Jetzt ist es 10.51 Uhr, die letzte Zeit für noch ein wenig Musik hier auf Radio Mora. Sergio Mendes, Never Gonna Let You Go.

Ja, das war Sergio Mendes und jetzt hören wir Bayaga. Die letzte Musikrunde im Memo Morgen Magazin kommt jetzt. Ich sage nur noch Danke fürs Zuhören und verabschiede mich für heute. Kommen Sie gut durch den Vormittag und lassen Sie sich dabei von der Musik von Radio Mora begleiten. 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Einen schönen Tag, alle Zeit.

0: Es ist 11 Uhr.
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2: 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Schönen Mittwoch aus dem Volksgruppenhaus hier in Oberwart. Mein Name ist Tina Nader. Herzlich willkommen zu einer Stunde Romaniora. 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

Einen wunderschönen Mittwoch und herzlich willkommen zur Romaniora hier auf Radio Mora. Tina Nade meldet sich hier direkt aus dem Volksgruppenhaus in Oberwart. Wir schreiben heute den 26. August, der Endspurt der Sommerferien läuft, aber wir blicken heute schon ein Stück weiter voraus. In unserem Tagesthema stellen wir Ihnen nämlich das brandneue Herbstprogramm der Roma VHS Burgenland vor. Also freuen Sie sich auf spannende Kurse, Kulturveranstaltungen und Sprachangebote. Selbstverständlich haben wir auch heute wieder unsere zweisprachigen Volksgruppennachrichten auf Deutsch und Burgenland-Romani für Sie mit dabei. Und musikalisch wird's heute absolut unverkennbar. Wir spielen feurig virtuosen Gypsy Swing, ergreifende Balkan-Messing-Klänge und gefühlvolle Balladen. Unter anderem mit dabei Harry Stoika. 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

0: Der Sommer neigt sich langsam dem Ende zu und damit steht auch das neue Herbstprogramm der Roma-Volkshochschule Burgenland bereits in den Startlöchern. Ob Sprachkurse, Kulturveranstaltungen oder spannende Vorträge, auch in den kommenden Monaten wird wieder einiges geboten, um die Kultur und Sprache der Volksgruppe erlebbar zu machen. Geschäftsführer Horst Horvath gibt im Gespräch mit Susanne Horvath einen ersten Einblick und verrät, auf welche Highlights sich die Besucherinnen und Besucher im Herbst freuen dürfen. 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
1: Das Herbstprogramm der Roma-Volkshochschule Burgenland, kurz VHS Roma, lädt auch heuer wieder zu einem vielfältigen Mix aus Bildung, Kultur und Begegnung ein. Die Angebote richten sich dabei nicht nur an Roma und Romnia, sondern an alle, die sich für Geschichte, Kultur und aktuelle Themen der Roma interessieren. Welche Schwerpunkte das Herbstprogramm setzt, welche Veranstaltungen geplant sind und was die VHS Roma damit erreichen möchte, darüber haben wir von Radio Mora mit Horst Horvath von der Roma-Volkshochschule Burgenland gesprochen. Herr Horvath, wenn Sie das neue Herbstprogramm der VHS Roma Oberwart in drei Worten beschreiben müssen, welche wären das?
2: Ja, die Roma-Volkshochschule Burgenland macht wieder ein umfangreiches, vielseitiges Programm von Vorträgen, Filmen, Buchpräsentationen, Sprach,

0: Stunde in der ganzen Roma-Bewegung zu Wort kommen lassen, was auch wieder schön wird, die Alten sich treffen und die Jungen erfahren, wie es wirklich war.
1: Welche Rolle spielen Roma-Kultur und Romani-Sprache im aktuellen Herbstprogramm?
0: Ja, ist ein wichtiger Aspekt. Sprache natürlich ganz wichtig. Da versuchen wir mit unseren Sprachworkshops wirklich einmal zu motivieren, dass Roma, aber auch Nicht-Roma, sich der Sprache näher kommen. Und die Kultur versuchen wir mit Vorträgen, mit Lesungen zu zeigen, was man halt alles als Volksgruppe der Roma alles anbietet.
1: Warum ist es gerade heute wichtig, die Sprache und Kultur der Roma sichtbar und lebendig zu machen?
0: Ja, wir machen das seit 25 Jahren. Es ist noch immer nicht zu Ende. Es gibt immer noch, leider Gottes, Vorurteile. Es gibt immer noch Antiziganismus. Es gibt Dinge, wo man sich halt einfach wehren muss und der Öffentlichkeit, der Mehrheitsbevölkerung einfach die Volksgruppe näher bringen muss. Weil jeder, der mit einem zu tun gehabt hat, mit Roma, sieht die Welt ganz anders. Die meisten Schimpfer sind die keine Ahnung haben von Menschen, die dann nur einfach nachplappern. Und ja, vielleicht kommen auch so ein paar von diesen Nachplapperer, dass die einmal sehen, ja, es ist nicht so, wie sie glauben.
1: Gibt es im Herbst dann ein Angebot, bei dem Sie sagen, das sollte man auf keinen Fall verpassen?
0: Ich glaube, dieser Stammtisch, der ist, glaube ich, nicht zu versäumen. Wo ich schon gesagt habe, es kommen Leute aus der ersten Stunde, die in der Roma-Bewegung dabei waren, die erzählen, wie es damals war. Es war noch ein bisschen schrecklicher als wie heute. Heute geht es den Roma noch etwas besser wie früher. Ja, und wir wollen den jungen Leuten, aber auch der Mehrheitsbevölkerung aufzeigen, welche Schwierigkeiten das damals waren und auch ein bisschen diskutieren, wie es jetzt ist. Und das ist, glaube ich, ein wichtiger und eine tolle Veranstaltung, die wir als Serie beginnen. Das ist, glaube ich, ganz wichtig, nicht zu versäumen.
1: Was kann jemand mitnehmen, der zum Beispiel zum ersten Mal bei einer Veranstaltung der VHS Roma Oberwart mit dabei ist?
0: Ja, er oder sie hören die Kultur, sehen Filme, hören Vorträge, kriegen Informationen, wo sind Roma, wie leben Roma, wie leben Roma auch im Ausland. Wir haben zum Beispiel, waren wir eine Studienreise in der Slowakei, da werden wir auch berichten, wie es dort den Roma geht. Es gibt Gedenkveranstaltungen, wo nicht wichtig ist zu erklären, auch was ich zum Beispiel gerade Lackenbach, da werden wir sowohl bei der Gedenkfeier dabei sein, als wir auch im Haus der Volksgruppen die erste Veranstaltung, das Lager Lackenbach mit Herbert Brettl zum Beispiel machen. Also Information und Begegnung ist das Wichtigste, was Leute mitnehmen können.
1: Was ist für Sie persönlich jetzt der schönste Moment, wenn Sie sehen, dass Menschen bei einer Veranstaltung der VHS Roma zusammenkommen? Und was wünschen Sie sich für das kommende Herbstprogramm und vielleicht auch darüber hinaus?
0: Das Tolle ist, wenn sich Menschen begegnen. Ersten Schritt machen, Vorurteile abzubauen. Das ist immer das Allerschönste. Das heißt, mit jeder Veranstaltung, der hingeht, will sich einmal informieren. Und jeder, der sich informieren will, kann was verstehen. Geschichte genauso wie die Gegenwart. Und das ist einmal das Allerwichtigste. Das ist einmal unsere Hauptziele, ja. Nicht? Wir sind ja, unser Verein ist ja besetzt mit Roma und Nicht-Roma. Das ist eigentlich weiter vollzogen. Mit dem ersten Roma-Verein haben wir ja so gemacht. Da waren Roma und Nicht-Roma. Das machen ja wir weiter. Und damit versuchen wir, viele Menschen anzusprechen. Ja, für die Zukunft erwarte ich mal, dass wir schon all diese Vorurteile, die immer noch vorhanden sind, und jetzt speziell auch die ganzen Hassgeschichten in den Netz, das Netz ist nicht diese Anonymität, dass diese Dinge endlich aufhören und ja, ein friedliches, gemeinsames Miteinander wirklich so ist, wie man es sagt.
1: Was steht jetzt konkret am Programm in kurzen Worten?
0: Ja, na, wir haben von der Buchpräsentation über das Lager Lackenbach, es geht weiter mit unseren Sprachkursen, sprichst du Roman, das ist also ein Workshop. Es wird geben eine Vortrag- und Podiumsdiskussion zu 50 Jahre Volksgruppengesetz in Kooperation mit allen Vereinen und auch mit der Bayerischen Hochschule. Es wird geben Lesung von Stefan Horvath und Christine Tveras, das ist er ist Roma und sie ist Sinti. Es wird geben die Gedenkfahrt nach Lackenbach, es wird geben diesen Stammtisch, wo im Alt erzählt den Jungen, wie es war. Es wird geben Abschlussveranstaltungen, so einen unserer EU-Projekte, die wir ja mehrere machen. Ja, und zum Abschluss wird sein ein Bericht über die Roma in der Slowakei, wo wir heuer als Studienreise waren.
1: Mhm. Herr Horvath, was wäre jetzt Ihr persönlicher Tipp für jemanden, der sich heuer zum ersten Mal auf

0: das Programm der VHS Roma einlassen möchte.
1: Naja, wichtig ist, vorbeikommen, anzuschauen, mitzureden, Leute begegnen, ja, und vom Programm etwas mit nach Hause zu nehmen, was Neues lernen, was Neues sehen, ja, und die Geschichte und das Leben der Roma besser zu verstehen.
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Der 26. August ist ein Datum mit einer überraschend bunten Mischung an Anlässen. In den USA feiert man heute zum Beispiel den Nationalen Tag des Toilettenpapiers, eine Alltagsnotwendigkeit, die ihre eigene kleine Würdigung findet. Wesentlich bedeutender ist der Tag jedoch für die Geschichte der Gleichberechtigung. Am 26. August wurde der 19. Zusatzartikel der US-Verfassung formell verabschiedet, der Frauen das Wahlrecht garantierte und einen jahrzehntelangen Kampf der Frauenbewegung krönte. Und wo wir schon bei starken Frauen und wichtig gesellschaftlichen Themen sind, heute verbleiben exakt 127 Tage bis zum Jahresende. Perfekte Zeit also für etwas frische Inspiration. Und genau die gibt's heute Abend in Oberwart. Um 18 Uhr lädt die Arbeiterkammer zu den AK Book Talks in den Oberwarter Stadtgarten ein. Die Autorin Lisa Victoria Niederberger liest aus ihrem Roman La Hea und nimmt sie mit in eine packende Geschichte über Macht, Gemeinschaft und das Miteinander von morgen. Packen Sie also die Picknickdecke ein und genießen Sie diesen lauen Sommerabend voller Literatur unter freiem Himmel. 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

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Ein wichtiges Instrument gegen die Armut zieht jetzt Bilanz. Über den sogenannten Wohnschirm konnte das Sozialministerium seit dem Jahr 2022 bereits mehr als 18.700 gefährdeten Haushalten unter die Arme greifen. Wenn Miete oder Energie zum finanziellen Problem werden, hilft diese Unterstützung gezielt dort, wo sonst eben eine Delogierung oder eine Stromabschaltung droht. Insgesamt haben damit bereits über 42.000 Menschen rasche Hilfe bekommen, besonders häufig alleinerziehende Mütter und Familien mit Kindern. Da das Angebot so wirksam ist, wird der Wohnschirm auch bis Ende 2029 fortgeführt. Wer Unterstützung bei den Wohn- oder Energiekosten braucht, kann sich also auch weiterhin auf diese Hilfe verlassen. 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
2: Lars Lindgren, Roma-Experte aus Schweden, zu Besuch im Volksgruppenhaus. Der schwedische Roma-Experte Lars Lindgren besuchte das neue Volksgruppenhaus in Oberwart und gab Einblicke in seine Arbeit sowie in die Situation der Roma in Schweden. Lindgren ist schwedischer Sinto und war als Ermittler beim Diskriminierungsombudsmannen der staatlichen Antidiskriminierungsstelle Schwedens tätig. Im Mittelpunkt seines Besuchs standen die kulturellen und sprachlichen Rechte der Roma. Lindgren betonte, dass rechtliche Anerkennung allein nicht ausreicht, solange Diskriminierung befürchtet wird oder Menschen ihre Herkunft verbergen müssen. Schweden hat die Roma als nationale Minderheit anerkannt und Romani Chib als Minderheitensprache geschützt. Dennoch fehlen weiterhin Unterrichtsmöglichkeiten, Lehrmaterialien und breites Wissen über Geschichte und Kultur der Roma. Der Besuch bot Gelegenheit zum Austausch über Minderheitenrechte, Antidiskriminierungsarbeit und kulturelle Anerkennung. Lindgrens Arbeit zeigt, dass Roma-Rechte eng mit Sprache, Identität und Menschenwürde verbunden sind.
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Das Bombenattentat von Oberwart im Februar 1995, bei dem 4 Roma ums Leben gekommen sind, war eine tiefgreifende Zäsur. Nicht nur für die Volksgruppe der Roma, sondern für ganz Österreich. Doch wie wurde diese Tragödie in den Folgejahren in den Medien erinnert? Damit hat sich Sebastian Sauer in seiner Masterarbeit an der Universität Wien intensiv beschäftigt. Er hat die Berichterstattung zwischen 2000 und 2020 analysiert, von Tageszeitungen bis hin zum ORF. Sein Fazit: Das Gedenken an Oberwart ist fest im kulturellen Gedächtnis des Landes verankert und steht heute als wichtiges Symbol gegen Rassismus und Antiziganismus. Den Link zu dieser lesenswerten Arbeit finden Sie aktuell auf dem Droma-Blog unter www.roma-service.at. Und wenn Sie mal eine Sendung der Romaniora verpasst haben, die können Sie natürlich jederzeit bequem nachhören über unsere Homepage radio-mora.at. 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
2: Johanna Seebauer. Popom.
3: Johanna Seebauer hat nun ihren zweiten Roman veröffentlicht, nämlich mit dem Namen Popom. Es geht um Henrik Popom oder auch Popom, also er legt den Akzent eigentlich eher auf diesen ersten Buchstaben. Jedenfalls, dieser Henrik lebt ein beschauliches, vielleicht auch fades Leben in einer norddeutschen Großstadt, die nicht näher erläutert oder erwähnt wird. Er arbeitet in einer Agentur, ist seit Ewigkeiten mit Anja zusammen, mit der lief es auch schon mal besser, und ab und zu besucht er seine Tante Karin in einem kleinen Küstenort. Doch eines Abends passiert es, da sieht er ihn, den gut gekleideten Herrn mit dem Hut, und er weiß in diesem Augenblick sofort, dass das die ältere Version seiner selbst ist. Auch wenn man natürlich weiß, dass dies theoretisch nicht möglich sein kann. Doch Henrik ist überzeugt davon und auch besessen, sein älteres Ich kennenzulernen. Und der alte Henrik Popom, der mit der Betonung hinten, der scheint irgendwie wie aus der Zeit gerückt. Er betreibt ein kleines, verstaubtes Pfeifengeschäft, wo alle heiligen Zeiten mal irgendwer hineinkommt und irgendwas kauft. Er verhält sich sehr seltsam, ist eher zurückweisend zum jungen Popom. Und ja, aber dieser kann gar nicht anders. Alles dreht sich nur mehr um sein alter Ego. Ja, dieser Roman wirft natürlich Fragen auf. Wie wäre es, wenn man auf sich selbst treffen würde? Würde man wissen wollen, was die Zukunft so für einen voraussieht oder was das Leben bereithält? Oder gibt es dieses Gedankenexperiment nur in Popoms Kopf? Weil es gibt ja in der Literatur die Tradition des Doppelgängermotivs. Dieses deutet aber eher auf Schizophrenie und Wahnvorstellungen hin. Und das Cover, wo man eine Pfeife drauf sieht, passt auch sehr gut dazu. Man denkt sofort an dieses berühmte Magritte-Gemälde Ceci ne pas une pipe. Also das ist keine Pfeife, wobei eine Pfeife aufgemalt ist. Das heißt, dass nicht alles so scheint, wie es auf den ersten Blick einem vorkommt. Ja, es ist, wenn man Johanna Seebauers Schreibstil mag, wieder ein Roman mit herrlicher sprachlicher Finesse und subtilen Humor. Ob der Plot überzeugt oder nicht, das muss man einfach selbst herausfinden.
2: Das Buch von Johanna Seebauer, Popom, ist 2026 im Dumont Verlag erschienen. Der Roman ist gebunden mit Schutzumschlag und Lesebändchen, hat 224 Seiten und kostet 24 Euro.
4: Die Autorin.
2: Johanna Seebauer, 1988 in Wien geboren, ist im Burgenland im Bezirk Mattersburg aufgewachsen. Ihr Roman Ninschhof, Dumont 2023, wurde mit dem Debütpreis der Haberfront Literaturfestivals ausgezeichnet und stand auf der Shortlist für das Hamburger Buch des Jahres 2023. Ihre Kurzgeschichte Das Gurkerl, Dumont 2026, erhielt beim Bachmann-Wettbewerb den Dreisat-Preis und den Publikumspreis. Nach vielen Jahren in Hamburg lebt Johanna Seebauer heute wieder in Marz, einem kleinen Dorf im Burgenland.
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2: Johanna Seebauer, Popom.
3: Johanna Seebauer hat nun ihren zweiten Roman veröffentlicht, nämlich mit dem Namen Popom. Es geht um Henrik Popom oder auch Popom, also er legt den Akzent eigentlich eher auf diesen ersten Buchstaben. Jedenfalls, dieser Henrik lebt ein beschauliches, vielleicht auch fades Leben in einer norddeutschen Großstadt, die nicht näher erläutert oder erwähnt wird. Er arbeitet in einer Agentur, ist seit Ewigkeiten mit Anja zusammen, mit der lief es auch schon mal besser, und ab und zu besucht er seine Tante Karin in einem kleinen Küstenort. Doch eines Abends passiert es, da sieht er ihn, den gut gekleideten Herrn mit dem Hut, und er weiß in diesem Augenblick sofort, dass das die ältere Version seiner selbst ist. Auch wenn man natürlich weiß, dass dies theoretisch nicht möglich sein kann. Doch Henrik ist überzeugt davon und auch besessen, sein älteres Ich kennenzulernen. Und der alte Henrik Popom, der mit der Betonung hinten, der scheint irgendwie wie aus der Zeit gerückt. Er betreibt ein kleines, verstaubtes Pfeifengeschäft, wo alle heiligen Zeiten mal irgendwer hineinkommt und irgendwas kauft. Er verhält sich sehr seltsam, ist eher zurückweisend zum jungen Popom. Und ja, aber dieser kann gar nicht anders. Alles dreht sich nur mehr um sein alter Ego. Ja, dieser Roman wirft natürlich Fragen auf. Wie wäre es, wenn man auf sich selbst treffen würde? Würde man wissen wollen, was die Zukunft so für einen voraussieht oder was das Leben bereithält? Oder gibt es dieses Gedankenexperiment nur in Popoms Kopf? Weil es gibt ja in der Literatur die Tradition des Doppelgängermotivs. Dieses deutet aber eher auf Schizophrenie und Wahnvorstellungen hin. Und das Cover, wo man eine Pfeife drauf sieht, passt auch sehr gut dazu. Man denkt sofort an dieses berühmte Magritte-Gemälde Ceci ne pas une pipe. Also das ist keine Pfeife, wobei eine Pfeife aufgemalt ist. Das heißt, dass nicht alles so scheint, wie es auf den ersten Blick einem vorkommt. Ja, es ist, wenn man Johanna Seebauers Schreibstil mag, wieder ein Roman mit herrlicher sprachlicher Finesse und subtilen Humor. Ob der Plot überzeugt oder nicht, das muss man einfach selbst herausfinden.
2: Das Buch von Johanna Seebauer, Popom, ist 2026 im Dumont Verlag erschienen. Der Roman ist gebunden mit Schutzumschlag und Lesebändchen, hat 224 Seiten und kostet 24 Euro.
1: Die Autorin.
2: Johanna Seebauer, 1988 in Wien geboren, ist im Burgenland im Bezirk Mattersburg aufgewachsen. Ihr Roman Ninschhof, Dumont 2023, wurde mit dem Debütpreis der Haberfront Literaturfestivals ausgezeichnet und stand auf der Shortlist für das Hamburger Buch des Jahres 2023. Ihre Kurzgeschichte Das Gurkerl, Dumont 2026, erhielt beim Bachmann-Wettbewerb den Dreisat-Preis und den Publikumspreis. Nach vielen Jahren in Hamburg lebt Johanna Seebauer heute wieder in Marz, einem kleinen Dorf im Burgenland.
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0: Es ist 16 Uhr.
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2: Prime sana Schurekiu.
3: Időjárás jelentés a Gius 4 Austriától.
4: Es ist 16 Uhr und somit ist es Zeit für das Wetter von der Gius 4 Austria. Wir schalten nach Wien für das Wetter am heutigen Tag im Bezirk Oberpullendorf.
5: Ein herzliches Hallo von der Gius 4 Austria. Mein Name ist Christian Zickitz. Heute am Abend können Oberpullendorfer Becken noch letzte Regenschauer niedergehen. Die Nacht selbst ist dann meist schon trocken und zeigt sich oft gering bis mäßig bewölkt. Am Abend liegen die Temperaturen um 22 Grad und bis morgen in der Früh sinken sie auf Werte um 16 Grad ab.
4: Welches Wetter erwartet uns am morgigen Tag?
5: Am Donnerstag scheint im Oberpullendorfer Becken häufig die Sonne. Es ziehen nur wenige und harmlose hohe Wolken den Himmel. Der Wind weht schwach bis mäßig aus Ost bis Südost. Am Morgen bewegen sich die Temperaturen um 16 Grad und am Nachmittag dann um 31 Grad.
4: Und wie sieht die Prognose für die Folgetage aus?
5: Am Freitag ist es im Oberpullendorfer Becken zunächst recht sonnig. Ab Mittag schirmen allerdings hohe Wolken und auch Sahara-Staub das Sonnenlicht immer mehr ab. In der Früh liegen die Temperaturen um 18 Grad, am Nachmittag dann um 32 Grad. Am Wochenende scheint im Oberpullendorfer Becken zeitweise die Sonne. Phasenweise machen sich auch Wolken bemerkbar. Von einzelnen Regenschauern abgesehen sollte es aber meist trocken bleiben. Und die Temperaturen bleiben tagsüber hochsommerlich mit Werten um etwa 28 oder 29 Grad. Das war's vom Wetter und damit gebe ich wiederum zurück ins Studio zu Radio Mora. Ciao!
4: Vielen lieben Dank, Christian. Bei uns geht's jetzt gleich weiter mit der Spot-on-Jugendsendung. Hier für euch von 16 bis 18 Uhr. Doch davor haben wir noch Bilderbuch für euch. Wir hören uns gleich wieder.

Mittwoch kurz nach 16 Uhr hier auf Radio Mora. Das kann nur eines bedeuten. Es ist mal wieder Zeit für die Spot-on-Jugendsendung. Ich begrüße euch ganz, ganz herzlich in unserer heutigen Sendung. Mein Name ist Helena Moser und ich stehe die nächsten Stunden hier hinter dem Mikro. Hi guys, I'm so glad you're listening to Radio Mora. This is our youth program Radio Spot On. And today we've got news, because today's topic couldn't be more simple, but at the same time it couldn't be more suited for a youth program, because the topic literally is youth. I don't know if you've noticed, but you probably have, there has been some kind of youth word of the year nomination, and this was the perfect possibility to do a program on youth here on the Radio Mora. Ihr habt es richtig gehört, das Jugendwort des Jahres ist ja gerade in aller Munde. In 2 Tagen gibt es die Bestimmungen für die Top 3 und danach geht noch eine Voting-Phase in die Startlöcher. Und ich habe mir gedacht, wir nutzen gleich mal die Möglichkeit, um so ein simples, aber gleich auch so passendes Thema aufzuarbeiten, nämlich die Jugend. Die Jugend ist so ein großes Thema, man kann hier so viele ausholen. Wir werden natürlich in die Jugendwörter reinschauen, in die Jugendpartizipation, was Generationen verbindet oder vielleicht auch manchmal spaltet und wie Generationen so ticken. Also ich freue mich auf jeden Fall auf diese wunderbare Sendung. Wir haben neben den ganzen Infos natürlich auch spannende Musik. Wir haben gleich für euch zum Beispiel Country House von Blur oder Radioactive von den Imagine Dragons. Das kommt gleich hier auf Radio Mara. Ganz, ganz viel Spaß!

So, liebe Hörerinnen und Hörer, ich hoffe, Blur hat euch gut eingegroovt mit Country House auf die heutige Spot-on-Jugend-Sendung. Heute ganz, ganz klassisch um das Thema Jugend. Denn die Jugend ist einfach ein unglaublich großer Teil unserer Bevölkerung. Das sieht man auch in Österreich. 1,53 Millionen Menschen zwischen 15 und 29 Jahren leben in Österreich. Übrigens, die Definition von Jugend ist ja nicht immer ganz so klar. Aber in vielen Studien oder Umfragen ist die Jugend der Bereich zwischen 15 und 29 Jahren, also eigentlich viel länger, als man eigentlich auf dem ersten Moment mal denken möchte. Schauen wir aber zurück nach Österreich, denn diese 1,53 Millionen entsprechen etwa 16,5% der österreichischen Gesamtbevölkerung. Also die Jugend ist nicht zu unterschätzen. Aber wir merken auch, der Anteil junger Menschen in Österreich langzeitig ist rückläufig. Das hat Probleme und Ursache in unserer Bevölkerungspyramide. Das kann man auch da ganz schön sehen. Es werden einfach immer weniger Menschen, aber durch die Zuwanderung können wir unsere Einwohnerzahl mehr oder weniger stabil halten. Übrigens war vor einigen Wochen am 12. August der internationale Tag der Jugend, wo auch hier unzählige Events waren und der auch gebührend gefeiert wurde. Ein Ding, das mir bei der Generation oder beim Thema Generationen immer in den Kopf kommt, sind diese Generationsbezeichnungen wie Babyboomer, Gen X, Gen Z, Gen Alpha und so weiter und so fort. Aber was genau sind diese Bezeichnungen eigentlich? Grundsätzlich kann man sagen, sie sind einfach grobe Einteilungsversuche, um etwas mehr Struktur in unsere Gedanken zu bringen. Aber diese ganzen Bezeichnungen haben keinen wissenschaftlichen Kern, also keine wissenschaftliche Basis, sondern sind eher nur so zur leichteren Verständigung. Angefangen mit den Babyboomers. Die werden etwa ab 1946 bis 1964 eingestuft und sind die Generation, die damals zwischen Rebellion, Wandel und großer Verantwortung aufgewachsen sind. Gefolgt wird sie von der Gen X. Man nennt sie auch oft die stillen Heldinnen unserer Gegenwart, weil die Gen X gerade unsere Arbeitswelt und unser Leben prägen. Dann haben wir auch schon die Millennials oder die Gen Y. Das sind all diejenigen, die mit Tamagotchi und MySpace und dem Upcoming vom Internet groß geworden sind. Und weiter geht's mit der Gen Z von 1991 bis 2009. Das sind die, die gerade vor allem oft in den Medien sind mit Aktivismus und dem Drang nach Veränderung, aber auch dem Drang nach etwas Nostalgie. Denn in der Gen Z sind ganz viele eher alte Dinge, wie zum Beispiel Secondhand-Shopping oder MP3-Player oder Schallplatten, gerade voll im Trend. Die nächste Generation, die gerade geboren wird, also die Gen Alpha, die wächst vor allem im Zeitalter von KI auf. Im Zeitalter von KI, von neuer Technologie und ganz, ganz vielen Eindrücken. Und so hat jede Generation irgendwie ihre Eigenschaften und auch ihre Vorurteile. Natürlich gibt es hier oft ganz, ganz viele Konflikte zwischen den Generationen. Und wir schauen uns in den nächsten Einstieg gleich an, welche Vorurteile wir über die heutige Jugend denn eigentlich so kennen.

Ach, die Jugend von heute. Wenn man über die Jugend von heute spricht, fallen einem ziemlich schnell bestimmte Vorurteile ein. Zum Beispiel, die Jugend sei verweichlicht, ständig am Meckern, sozial inkompetent oder würde ohne Handy und KI gar nichts mehr auf die Reihe bekommen. Und diese Vorurteile sind vielleicht nicht ganz aus der Welt geholt, aber ich glaube, hier muss einiges aufgeräumt werden. Ein Begriff, der dabei auch immer wieder auftaucht, ist die Generation Gänseblümchen. Damit sind Jugendliche gemeint, denen nachgesagt wird, dass sie besonders

empfindlich sind oder mit Kritik oder schwierigen Situationen nicht gut umgehen können. Das Bild ist daher ein Gänseblümchen, das schon bei einem leichten Windstoß umknickt. Dazu passt auch das Vorurteil, Jugendliche seien ständig verweichlicht und hätten keine sozialen Kompetenzen mehr. Weil heute viel über Handy, Messenger und Social Media läuft, entsteht schnell der Eindruck, dass echte Gespräche oder der Umgang miteinander verloren gehen. Aber nur weil sich die Kommunikation verändert hat, heißt das noch nicht automatisch, dass junge Menschen schlechter miteinander umgehen können. Oft geht es auch in die andere Richtung, dass man sich wieder von Social Media distanziert und viel auf nostalgische Dinge zurückgeht, wie zum Beispiel nur Klapphandys verwenden oder MP3-Player verwenden, um so dieser ganzen Social Media Bubble zu entfernen. Ein weiteres Klischee lautet, die Jugend ist immer nur am Meckern. Und ich glaube, dieses Klischee zieht sich durch fast jede Generation. Denn klar, Jugendliche beschweren sich über Schule, Eltern, Politik oder über die Welt. Aber das haben Generationen vor ihnen genauso gemacht. Und Kritik ist dann nicht unbedingt etwas Schlechtes. Es kann auch bedeuten, dass man sich einfach Gedanken über Sachen macht und nach etwas meckern, wie man so schön sagt, auch den Gedanken fasst, hier etwas zu tun. Und dann hätten wir noch das Thema Technikabhängigkeit. Jugendliche wachsen heute mit Smartphones, Internet und Social Media auf. Technik gehört mittlerweile einfach zum Alltag dazu. Zum Lernen, zur Unterhaltung und zur Kommunikation. Und das kann natürlich problematisch werden, ist es in belegten Fällen leider auch manchmal. Mit Social Media Abhängigkeit oder hohen Screen Times hat ein Großteil der Jugend zu kämpfen. Aber das bedeutet nicht, dass jeder automatisch technikabhängig ist. Auch hier werden große Fortschritte gemacht, sich einfach einen Schritt von der Technik zu distanzieren. Und Technik zu nutzen heißt ja nicht automatisch davon abhängig zu sein. Aber sich die Technik zunutze zu machen und für gute Zwecke zu verwenden, das ist auf jeden Fall was, was die Gen Z für sich geschafft hat. Und mittlerweile kommt noch ein Vorwurf dazu, die schaffen ja auch gar nichts mehr ohne KI. Tatsächlich nutzen immer mehr Jugendliche die KI für Hausaufgaben, Recherche oder zum Schreiben. Die entscheidende Frage ist aber nicht, ob man KI benutzt, sondern wie man sie benutzt. In Zukunft wird KI einfach eine zu große Rolle spielen, um sie einfach aus unserem Alltag auszublenden. Wer also einfach alles von der KI erledigen lässt und nicht hinschaut und blind die Sachen annimmt, hat vielleicht nicht so viel dazugelernt. Aber KI kann als Lernhelfer oder als Unterstützer im Alltag einfach extrem nützlich sein. Und wenn man den richtigen Umgang damit lernt, ist sie auch dein bester Freund. Unterm Strich zeigen diese Beispiele vor allem eines. Über die Jugend wird schnell geurteilt. Aber wenn wir uns ehrlich sind, das liegt doch auch irgendwie in unserer Natur, oder nicht? Jede Generation hat ihre Eigenheiten und ihre Vorurteile. Die Boomers haben Probleme mit der Technik oder die Millennials nehmen ihr Leben nicht ernst genug. Als ältere Generation fällt es auch einem oft leichter, über die Jüngeren herzuziehen, weil sich in 20 Jahren einfach so viel verändern kann und man selbst schon ein genaues Bild davon hatte, was denn eigentlich das Leben sein sollte. Und manche Veränderungen sind tatsächlich problematisch. Aber nicht jedes neue Verhalten bedeutet automatisch, dass eine ganze Generation schlechter, fauler oder verweichlichter ist. Also hier einfach mit offenen Augen durch die Welt gehen und auch mal vorurteilbelasteten Dingen eine Chance geben. Denn es ist ja nicht ohne Grund so, dass es hier Vorurteile gibt und dass sich die Welt einfach verändert. Was genau sich verändert, schauen wir uns im nächsten Einstieg an, nach den beiden Liedern von Basement Checks und Lol Latin, nämlich der Priority Shift. Heutzutage haben wir ganz andere Prioritäten und die gibt es auch einfach zu feiern.

Ihr hört Radio Mara, das ist die Jugendsendung Spot On und für euch steht heute Helena Moser hinter dem Mikro. Wir haben heute eine Sendung, die wohl kaum besser in eine Jugendsendung passen könnte. Es geht nämlich genau um das, nämlich um die Jugend. Und ich glaube, man merkt ganz klar, jede Generation hat ihre eigenen Prioritäten und auch die Jugend hat Dinge, die vor allem sie bewegt. Wenn man junge Menschen von heute mit früher vergleicht, könnte man zuerst meinen, dass sich bei den Werten schon ziemlich viel verändert hat. Und das ist auch nicht falsch, aber wenn man genauer hinschaut, ist das Bild viel interessanter. Nehmen wir zum Beispiel mal die Arbeit. Auch hier, wie vorhin schon erwähnt, ranken sich einige Vorurteile. Früher war der klassische Weg in die Arbeit ziemlich klar. Eine Ausbildung machen, einen Beruf finden und diesen möglichst lange behalten. Heute hat sich das etwas gewandelt. Selbstverständlich, ein Job sollte nicht nur sicher sein, sondern auch zum eigenen Leben passen. Man möchte Freizeit haben, flexibel sein und im Idealfall auch einen Sinn in der Arbeit sehen. Das ist übrigens kein komplett neues Phänomen. Schon 2011 sagte in einer österreichischen Jugendstudie die knappe Mehrheit, dass ihr neben dem Beruf genügend Freizeit wichtig sei. Der Wunsch nach einer guten Work-Life-Balance ist also nicht erst mit TikTok und Gen Z entstanden. Außerdem ist es viel einfacher heutzutage, sich beruflich umzuorientieren. Es ist vielen, vielen Menschen wichtig heutzutage, dass in ihrem Beruf auch irgendeine Art von Sinnhaftigkeit steckt. Wenn also ein Beruf nicht ganz zu dir passt, hast du heutzutage auch noch immer die Möglichkeit, dich irgendwie anders zu orientieren und einen Beruf zu finden, der zu dir und zu deinem Leben passt. Außerdem hat sich verändert die Vorstellung eines guten Lebens, unter Anführungszeichen. Hier schauen wir auf eine österreichische Wertestudie. Die zeigt zum Beispiel, dass Familien schon 1990 rund 84% ein sehr wichtiger Lebensbereich war. 2018 waren es nur noch 82%. Familie ist also keineswegs plötzlich unwichtig geworden. Sie bleibt einfach immer ein großer, großer Teil unseres Lebens. Gleichzeitig sind Freunde ein großer Teil. Damals vor allem in Persona. Heutzutage hat man Freunde fast überall auf der Welt. Durch Social Media und andere Online-Kontakte ist es einfach so leicht, sich weltweit auszutauschen und auch in Kontakt zu bleiben mit den Leuten. Es ist einerseits unglaublich schön, weil du so einen kulturellen Austausch hast aus ganz vielen Kulturen und aus ganz vielen verschiedenen Regionen der Erde. Andererseits fehlt dann aber auch manchmal die wirklich menschliche Connection zu diesen Menschen. Nichtsdestotrotz ist es unglaublich schön, dass wir diese Möglichkeit hier haben. Und dann gibt es noch das Geld. Geld ist jungen Menschen natürlich wichtig. Aber es geht nicht unbedingt darum, möglichst reich zu werden, denn in aktuellen Studien tauchen vor allem Sicherheit und finanzielle Unabhängigkeit wieder auf. Gleichzeitig ist es natürlich auch wichtig, sich einen guten Lebensstandard leisten zu können und es ist vor allem mit der Arbeit möglich. Das heißt, gute Arbeit, die halbwegs gut bezahlt wird, um einen soliden Lebensstandard zu haben, ist für die meisten schon genug. Viele der Gen Z beziehen sich als Reichtum eher auf immaterielles Gut, wie zum Beispiel Freunde oder eine gute Gemeinschaft. Und ich glaube, eine Sache, die in jeder Generation bleibt, ist der Wunsch nach guter Musik. Und die haben wir hier für euch nämlich mit Florence Road und Morrissey gleich auf Radio Mara.

Ganz egal, wo ihr gerade seid, im Auto, im Garten, im Park, im Bad, ganz egal, Radio Mara hat die Top-Musik für euch. Wir haben ja in der Jugendsendung immer Klassiker und auch ganz, ganz neue Sachen, wirklich ein buntes Musikangebot. Und ich glaube, wer noch immer dabei ist bei euch, ist das Handy. Heute ist ein Leben ohne Handy kaum mehr vorstellbar. Es ist natürlich total praktisch, weil wir haben hier alles an einem Ort vereint. Wir haben Telefon, Chatanbieter, Entertainment, Internet, Social Media, Spiele und so weiter und so fort. Wofür man früher noch 10 Geräte gebraucht hat, hat man heute praktisch im Taschenformat einfach einstecken. Aber genau all das, was ein Handy so attraktiv macht, macht es auch so fies. Die bunten Farben, die Überflutung an Nachrichten und Reizen, und es ist einfach so viel auf einmal. Wir sind in der Theorie zwar enger verbunden mit Menschen auf der ganzen Welt, aber tatsächlich fühlt man sich oft innerlich leerer. Genau das ist ein Thema, das die Jugend heute oft beschäftigt. Und deshalb shiften viele Jugendliche eher zu minimalistischerer, älterer Technik, ohne all diesen Schnickschnack, wie man so schön sagt. Viele Jugendliche heute entscheiden sich dazu, Musik auf Platten, CDs oder von einem MP3-Player zu hören. Es wirkt im ersten Moment vielleicht unpraktisch, hat aber einen tieferen Sinn, nämlich die Ablenkungen am Handy zu minimieren. Wenn du am Handy Musik hören möchtest, zum Beispiel über Spotify, bekommst du A, bei vielen Anbietern Unmengen an Werbung und B, kannst nie wirklich total abschalten, denn jede neue Benachrichtigung auf deinem Handy wird dir, ob du willst oder nicht, mit fetter roter Schrift fast schon unter die Nase gerieben. Wer also Musik auf einem MP3-Player hört, verzichtet zwar auf all die neuen Advancements seines Handys, kann dafür aber wirklich mal abschalten und die Musik genießen. Ganz ohne Ablenkung. Viele gehen noch einen Schritt weiter und verzichten ganz auf ein Smartphone und nehmen sich stattdessen ein altes Klapphandy. Denn damals, wo es noch keine Technologie gab, das klingt jetzt vielleicht etwas banal oder übertrieben, hört man von vielen Leuten, dass doch der Zusammenhalt etwas größer war. Du konntest dich nicht mit deinen Freunden zusammenschreiben, deshalb bist du einfach vor die Tür gegangen und hast gefragt, ob sie gerade da sind. Es gab mehr aktive Beschäftigung und mehr Möglichkeiten, irgendwie draußen zu sein, gemeinsam was zu machen. Und vielleicht ist das ja eines der Vorurteile oder Urteile, an denen doch etwas dran ist. Die Technologie ändert unser Leben auf jeden Fall. Vielleicht nicht immer im schlechten Sinne, aber es wird sicher etwas anders, als es damals war. Und deshalb gibt es eben wieder diesen Trend zurück zu den eher älteren Technologien, um etwas Nostalgie hervorzurufen und sich mal wirklich ohne Ablenkungen den schönen Dingen wie wieder Musik zu widmen. Auch wir machen das gleich. Wir haben jetzt für euch Zebrahead und 21 Pilots.

0: Es ist 17 Uhr.
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4: Es ist 17 Uhr hier auf Radio Mora und wir schalten zu Christian. Der hat nämlich das Wetter für den heutigen Tag im Bezirk Oberpullendorf für uns.
5: Ein herzliches Hallo von der Gius 4 Austria. Mein Name ist Christian Zickitz. Heute am Abend können Oberpullendorfer Becken noch letzte Regenschauer niedergehen. Die Nacht selbst ist dann meist schon trocken und zeigt sich oft gering bis mäßig bewölkt. Am Abend liegen die Temperaturen um 22 Grad und bis morgen in der Früh sinken sie auf Werte um 16 Grad ab.
4: Wie geht das Wetter dann morgen weiter?
5: Am Donnerstag scheint im Oberpullendorfer Becken häufig die Sonne. Es ziehen nur wenige und harmlose hohe Wolken den Himmel. Der Wind weht schwach bis mäßig aus Ost bis Südost. Am Morgen bewegen sich die Temperaturen um 16 Grad und am Nachmittag dann um 31 Grad.
4: In welchem Wetter können wir in den Folgetagen rechnen?
5: Am Freitag ist es im Oberpullendorfer Becken zunächst recht sonnig. Ab Mittag schirmen allerdings hohe Wolken und auch Sahara-Staub das Sonnenlicht immer mehr ab. In der Früh liegen die Temperaturen um 18 Grad, am Nachmittag dann um 32 Grad. Am Wochenende scheint im Oberpullendorfer Becken zeitweise die Sonne. Phasenweise machen sich auch Wolken bemerkbar. Von einzelnen Regenschauern abgesehen sollte es aber meist trocken bleiben. Und die Temperaturen bleiben tagsüber hochsommerlich mit Werten um etwa 28 oder 29 Grad. Das war's vom Wetter und damit gebe ich wiederum zurück ins Studio zu Radio Mora. Ciao!
4: Vielen, vielen lieben Dank. Bei uns geht's direkt weiter mit der zweiten Hälfte unserer Spot-on-Jugendshow. Gleich dranbleiben.
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4: Jawohl, ihr hört Radio Mora. Was ist die mehrsprachige Jugendsendung? Radio Spot On. And I can't tell you guys, I'm so glad you're listening. My name is Helena Moser and I'm your radio host today. Wir haben heute schon viel über die Jugend gesprochen, über verschiedene Generationen. Und jetzt ist ein wichtiger Teil, denn wenn wir über die Jugend sprechen, wird oft über Jugendliche gesprochen. Aber viel seltener wird mit ihnen gesprochen. Und genau darum geht es bei der Jugendpartizipation. Junge Menschen sollen nicht nur zuhören, sondern auch selbst mitreden und mitentscheiden dürfen, wenn es um Dinge geht, die auch ihr Leben betreffen. Und ich glaube, das ist etwas, da ist die Gen Z und die neue Generation ganz vorne dabei. Denn heutzutage beginnt das schon direkt bei uns in der Schule. Ein gutes Beispiel ist die Schülervertretung. Die soll nämlich Interessen der Schülerinnen und Schüler gegenüber der Schule vertreten und somit eigentlich die Demokratie schon im Kleinen stärken. Die Schulsprecherinnen und Schulsprecher gemeinsam mit der Schülervertretung sind diejenigen Personen, an die man sich wenden kann, wenn du Ideen hast, um die Schule zu verbessern oder andere Anliegen hast, die an die große Schulgemeinschaft gebracht werden soll. Außerdem ist die Schülervertretung auch landes- und bundesweit organisiert, damit hier wirklich die Schüler den Aufwind bekommen, den sie auch verdienen. Aber das geht auch weiter, denn es gibt noch ganz, ganz viele andere Jugendpartizipationsmöglichkeiten, wie zum Beispiel YEP, Youth Empowerment and Participation. YEP versucht, Jugendliche direkt in Entscheidungen einzubinden. Bei Projekten werden Jugendliche nicht einfach nur nach ihrer Meinung gefragt, sondern sie sollen gemeinsam mit Erwachsenen Lösungen entwickeln. Zum Beispiel beim Projekt Demokratie macht Schule. Hier konnten die Schülerinnen und Schüler beispielsweise an der Gestaltung von Lehrplänen mitwirken. Auch auf europäischer Ebene gibt es viele Möglichkeiten. Das Europäische Parlament hat dafür den Youth Hub. Dort können sich junge Menschen zwischen 16 und 30 Jahren informieren, an Veranstaltungen teilnehmen, diskutieren und sich auch politisch einbringen. Beim European Youth Event, kurz EI, kommen sogar tausende junge Menschen aus ganz Europa zusammen und diskutieren mit PolitikerInnen und anderen EntscheidungsträgerInnen. Und natürlich auch in Österreich gibt es Organisationen wie eYouth, die sich genau mit dieser Thematik beschäftigen. Wie können junge Menschen ihre Meinung einbringen und tatsächlich Einfluss nehmen? Das Ganze ist mehr als ein schönes Schlagwort. Denn die EU hat Jugendbeteiligung sogar als einen von drei zentralen Bereichen ihrer Jugendstrategie festgelegt. Neben Begegnung und Befähigung. Im EU-Jugenddialog konnten in den vergangenen 5 Jahren rund 130.000 junge Menschen ihre Meinung zum politischen Themen einbringen. Und genau hier liegt der entscheidende Punkt. Jugendliche sind nicht nur die Zukunft, sie leben schon heute in unserer Gesellschaft. Und deshalb müssen wir auch schon heute mitbestimmen und heute mitreden und heute einen Platz am Tisch bekommen.

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Unglaublich, dass der Song heuer schon 18 Jahre alt geworden ist. Die Zeit hat diesen Track aber absolut nicht verblassen lassen. Ich glaube, er ist gerade wieder total am Aufblühen. Und das auch zu Recht. Genauso geht's Mr. Brightside zum Beispiel von den Killers, der dieses Jahr wieder total sein Comeback gefeiert hat und auf keiner Party heutzutage fehlen darf. So ist ja einfach die Jugend. Wir schauen uns gerne wieder Sachen ab aus den guten alten Zeiten, wie man so schön sagt. Aber wir blicken auch mit guten Ideen und neuen Interessen in die Zukunft. Wir haben ja vorhin schon ganz viel über die Jugendpartizipation geredet. Und auch hier bei uns im Burgenland gibt es einige mögliche Möglichkeiten für Jugendliche, sich einzubringen. Und zwar nicht nur in der Politik. Ein Beispiel ist die Song Challenge des Landesjugendreferats. Die gibt es seit mittlerweile 10 Jahren schon. Hier können junge MusikerInnen ihre eigenen Songs präsentieren und sich einer Jury, aber auch dem Publikum stellen. Dieses Jahr wurde die Song Challenge sogar erweitert. Neben der klassischen Kategorie Song gibt es mittlerweile auch Blasmusik und DJ. Auf jeden Fall richtig, richtig unterhaltsam. Und spannend ist, es entscheidet nicht nur die Jury alleine, sondern auch das Publikumsvoting ist extrem wichtig. Die GewinnerInnen für dieses Jahr sind schon draußen und haben auch dieses Jahr wieder am Golzer Volksfest für beste Stimmung gezeigt. Schau dich am besten auf der Song Challenge Homepage des Landesjugendreferats um und hör in die Tracks rein. Es sind wirklich einige wirklich tolle, tolle Songs dabei, die auf jeden Fall mehr Recognition verdienen. Und ein anderes Beispiel, das ich unglaublich gut finde vom Landesjugendreferat, ist der Jugendredewettbewerb. Den gibt es in ganz Österreich. Und hier geht es nicht darum, wer die besten Songs schreibt, sondern wer seine Meinung am besten vertreten kann. Jugendliche bekommen hier die einmalige Möglichkeit, vor großem Publikum über Themen zu sprechen, die sie bewegen. Ganz egal worüber, sei es gesellschaftlich, politisch, religiös, hier ist wirklich Raum für alles. Es wird in 3 Kategorien angetreten, der klassischen Rede, der spontanen Rede und dem offenen Sprachrohr, wo ganz unterschiedliche kreative Projekte zum Vorschein kommen. Die besten TeilnehmerInnen können sich dann anschließend für den Bundeswettbewerb qualifizieren. Das ist eigentlich eine ziemlich direkte Form der Beteiligung. Man bekommt eine Bühne und kann seine Meinung öffentlich vertreten und zu ihr stehen. So lernst du auch gleichzeitig unglaublich viele neue Leute kennen und lernst, wie du dich am besten vertrittst und auch in Zukunft gut für dich einstehen kannst. Dann gibt es noch vom Landesreferat die Be Special Card. Die ist vielleicht auf den ersten Blick weniger politisch, gehört aber trotzdem zur Jugendarbeit des Landes. Jugendliche zwischen 10 und 27 Jahren können sie kostenlos bekommen und damit europaweit auf mehr als 60.000 Vorteile zugreifen. Das ist also eher ein Beispiel dafür, wie Jugendpolitik ganz praktisch im Alltag ankommen kann. Denn hier sind zum Beispiel Vergünstigungen drinnen, teilweise auch Fahrtickets und ganz viele Möglichkeiten, um sich als Jugendliche eine schöne Zeit zu machen. Ganz egal, ob das Museen sind oder andere spannende Dinge. Und besonders interessant ist die aktuelle Jugendumfrage des Burgenlands. Bei Jugend gestaltet Burgenland werden Jugendlichen zwischen 14 und 25 Jahren direkt gefragt. Was braucht ihr eigentlich? Was läuft gerade gut und wo sollte sich was verändern? Die Antworten fließen in die neue Jugendstrategie des Landes ein. Das heißt, Jugendliche können hier wirklich tatkräftig mitbestimmen und sich auch tatsächlich in der Zukunft dann in politischen Maßnahmen wiederfinden. Man sieht also, Jugendbeteiligung muss nicht immer heißen, dass Jugendliche direkt im Parlament sitzen. Es geht einfach mitzumachen, da zu sein und für sich einzustehen.

Ihr hört Radio Mora, das ist die Jugendsendung Spot On. Mein Name ist Helena und bei uns dreht sich heute alles um die Jugend. Und ein ganz, ganz wichtiger Punkt, der vor allem in der jungen Generation eine große Rolle spielt, ist das Reisen, das Weltentdecken und das Rauskommen. Reisen ist für viele Jugendliche eine der besten Möglichkeiten, selbstständiger zu werden und gleichzeitig die Welt kennenzulernen. Und gerade als junger Mensch, wo man vielleicht nicht immer so das Geld hat, gibt es auch einige Angebote, die das Ganze leistbarer machen. Eines der bekanntesten Beispiele ist Interrail. Damit kann man mit einem Zugticket durch Europa reisen und verschiedenste Länder und Städte entdecken. Gerade für Jugendliche ist das besonders spannend, weil man hier nicht unbedingt einen komplett durchgeplanten Urlaub braucht. Man kann zum Beispiel in Wien starten, nach Prag fahren, weiter nach Berlin und dann vielleicht noch nach Amsterdam. Und unterwegs entscheiden, wo man länger bleiben möchte. Einfach, wo es einem gerade gefällt. Auch in Österreich gibt es ein Sommerticket der ÖBB, mit dem man als Jugendlicher gut aufgehoben ist. Damit kann ein Jugendlicher in den Sommerferien günstig mit der ÖBB durch Österreich fahren. Gerade wenn man noch keinen Führerschein hat oder kein eigenes Auto, eröffnet das ziemlich viele Möglichkeiten, selbstständig unterwegs zu sein. Weitere Informationen findet ihr auf der Website der ÖBB, aber eines kann ich euch sagen, das Ticket ist etwa einen Monat gültig und für alle Verkehrsmittel in allen Bundesländern gültig. Also wer vielleicht noch Lust hat, das Monat auszunutzen, kauft euch das Sommerticket und macht mal eine Reise ans andere Ende von Österreich. Und eines der größten Vorteile vom Reisen als Jugendliche, ist, man lernt sich selbst zu organisieren. Du fragst dich, wo muss ich hin, wie komme ich zum Bahnhof, wo schlafe ich und was mache ich, wenn ein Zug ausfällt? Das sind alles Erfahrungen, die man nicht unbedingt im Klassenzimmer lernt, aber dir im Leben doch trotzdem so, so viel bringen kann. Und dazu kommen natürlich all die wunderschönen Eindrücke, die du vom Reisen mitnimmst. Man lernt neue Städte kennen, neue Länder, neue Kulturen, man trifft Menschen und man lebt einfach. Vielleicht bekommt man auch mal eine ganz andere Perspektive auf sein eigenes Leben. Und natürlich hat auch beim Punkto Klima Zugreisen einen riesen Bonus. Gerade innerhalb Europas kann der Zug eine deutlich klimafreundliche Alternative zum Flugzeug sein. Laut Umweltbundesamt verursacht eine Bahnreise innerhalb Österreichs pro Person und Kilometer deutlich weniger Treibhausgasemissionen als eine Reise mit dem Flugzeug oder mit dem Auto. Natürlich gehört zum Reisen aber auch die weniger spektakuläre Seite dazu. Man verbringt ziemlich Zeit im Zug. Und auf den ersten Blick könnte das einmal ziemlich fad klingen, wenn man mehrere Stunden unterwegs ist und keine Beschäftigung hat. Aber auch hier gibt es mittlerweile

unzählige Möglichkeiten. Ein Buch lesen, häkeln, die Switch auspacken, mal einen Film schauen oder ganz klassisch einfach mal Musik hören. Und ein Song, der gerade in ziemlich vielen Kopfhörern läuft, den haben wir jetzt für euch. Back to Friends von Sumber. Ganz, ganz viel Spaß.

Unwritten hier auf Radio Mora, so ein schöner Song, der geht einfach immer. Natascha singt hier von einer Zukunft, die noch nicht in Stein gemeißelt ist, sondern einfach, wir schauen mal, was kommt. Und ziemlich so ist es auch gerade mit unserer Sprache. Denn unsere Sprache, vor allem die Sprache der Jugend, verändert sich einfach. Wir wissen noch nicht genau, wo sie uns hinführt, aber wir wissen, sie verändert sich. Und diesen Satz hört man relativ oft. Meistens ist es auch gar nicht schlecht gehört, aber trotzdem wird dann ziemlich schnell daran angehangen, früher haben die Leute noch richtig gesprochen. Heute wird die Sprache immer schlechter. Wir lassen Artikeln aus, wir schneiden Buchstaben ab oder wir sagen Sätze, die grammatikalisch einfach nicht mehr so ganz stimmen, weil es gerade aufgesagt wird, weil es gerade Trend ist. Und wir wollen uns jetzt fragen, stimmt das denn wirklich? Verblödet unsere Sprache? Ich würde sagen, nein, sie verändert sich einfach. Sprache ist nämlich nichts, was irgendwann fertig erfunden wurde und seitdem gleich bleibt. Sie entwickelt sich ständig weiter. Genauso wie unsere Gesellschaft sich verändert, denn im Endeffekt ist unsere Sprache nur ein Spiegel der Gesellschaft. Ein gutes Beispiel dafür ist die Globalisierung. Wir haben heute ganz viel Kontakt zu anderen Sprachen und Kulturen. Dadurch kommen neue Wörter in unseren Alltag. Wörter wie downloaden, liken, streamen oder Influencer waren vor einigen Jahren auch noch etwas ganz Neues. Und auch die Zuwanderung spielt eine Sprache. Wenn Menschen mit unterschiedlichen Sprachen zusammenleben, entstehen neue Ausdrücke, Redewendungen oder auch ganz neue Sprachformen. Und natürlich verändert sich die Sprache auch durch Technik und Medien. Durch WhatsApp, TikTok oder Insta schreiben und sprechen wir teilweise anders als früher. Alles muss schnell gehen, viele Sachen werden abgekürzt oder Anglizismen, also quasi Wörter aus dem Englischen, werden in unseren deutschen Sprachgebrauch eingeführt. Und ein Wort kann heute plötzlich überall auftauchen und ein paar Jahre später schon wieder völlig verschwunden sein, denn die Trends bewegen sich hier so, so schnell. Aber eigentlich ist das überhaupt nichts Neues. Denn die Sprache hat sich schon immer verändert. Wenn wir beispielsweise ins Mittelalter zurückgehen und uns anschauen, wie damals gesprochen wurde, würden wir wahrscheinlich nur ziemlich wenig verstehen. Damals gab es unter anderem noch Mittelhochdeutsch. Ein Beispiel aus dem berühmten Nibelungenlied lautet: Uns ist in alten Mähren wunders viel gesagt. Das wird heute so niemand mehr sagen, man versteht es auch kaum. Übersetzt unter Anführungszeichen würde es bedeuten: Uns wird in alten Geschichten viel Wunderbares erzählt. Und das zeigt, was heute noch ganz normal klingt, wäre für Menschen vor 800 Jahren genauso ungewohnt gewesen wie manche Begriffe von heute für die ältere Generation. Sprache hat sich also schon immer verändert, durch neue Technologie, durch andere Kulturen oder durch gesellschaftliche Veränderungen und einfach dadurch, dass wir Menschen miteinander kommunizieren. Deshalb ist vielleicht nicht die richtige Frage, wird unsere Sprache schlechter, sondern eher, welche Sprache werden wir in 50 oder in 100 Jahren sprechen? Wird es vielleicht eine Sprache geben, die die ganze Welt versteht? Aber es ist still unwritten, wir werden noch sehen, was da auf uns zukommt. Eine Sache kann ich auf jeden Fall sagen, die Sprache der Jugend ist sehr ausgeprägt und deshalb gibt es hier auch eigene Jugendwörter, würde ich so sagen. Wir haben auch die Umfrage zum besten Jugendwort des Jahres wieder vor der Haustür stehen. In 2 Tagen werden die Top 3 bekannt gegeben und nach den nächsten 2 Liedern schauen wir uns gleich an, was sie denn sein könnten.

Gammelfleischparty. Unglaublich aber wahr, heuer feiert dieses Wort seinen 18. Geburtstag. Während die meisten Menschen heute wahrscheinlich kaum noch mehr wissen, was damit gemeint ist, muss es im Jahr 2008 ein wahrer Renner gewesen sein. In diesem Jahr wurde Gammelfleischparty per Definition, wenn Menschen Ü30 Party machen, zum Jugendwort des Jahres gewählt. Und das zum ersten Mal in der Geschichte. 2008 veranstaltete Langenscheid nämlich die erste Ausschreibung zum Jugendwort des Jahres. Und was in diesem Jahr als kleine Idee begann, hat sich heute schon richtig etabliert. Das Jugendwort des Jahres ist zumindest für mich jedes Jahr wieder ein Highlight und toll zu sehen. Auch dieses Jahr ist die Abstimmung gerade in vollem Gange. Übermorgen, am 28. August, werden die Top 3 Jugendwörter im deutschsprachigen Raum bekannt gegeben. Ich darf euch mal die Kandidaten für dieses Jahr vorstellen. Ein Wort, dem man wohl kaum entkommen konnte dieses Jahr, 6-7. Es ist eigentlich kein richtiges Wort, es ist eher vielmehr ein Meme. Es gab damals ein Meme von einem kleinen Jungen, der zu dem Spielstand eines Spiels beim Basketball eben 6-7 vorgelesen hat, und seither ist es irgendwie viral gegangen. Und immer wenn irgendwo zum Beispiel Buchseite 76 aufgeschlagen werden soll, hat vor einigen Monaten wohl keine Klasse sich zurückhalten können. Dann haben wir noch das Wort Crashout. Auch das wird gerne verwendet und bedeutet einfach komplett auszurasten oder völlig die Fassung zu verlieren, weil gerade einfach alles so viel ist. Ich habe so viele Hausaufgaben, boah, ich gehe Crashout. Ein Wort, das sich richtig gut gehalten hat, ist Digger. Das bedeutet einfach Bruder, Kumpel, Freund als lockere Anrede. In den letzten Jahren war das schon in vielen, vielen Nominierungen dabei. Eins, das mir besonders gut gefällt, ist Du bist gut genug. Ein viraler Spruch bzw. ein Songzitat, das von diesem einen Song, nämlich Du bist gut genug von Shirin David und Kitschgarten ins Leben gerufen wurde, war viel mehr als ein Lied. Es ist auch ein Meme, das das ganze Internet durchströmt hat und sogar ein Lied, das es in die US Billboard Charts geschafft hat. Dann haben wir noch gute Käse. Das verwendet man, wenn irgendwas richtig gut, stabil und richtig gut einfach ist. Außerdem gibt's Macker und Peak. Außerdem haben wir noch Ragebait und Schere sowie Super. Auch ein ganz tolles Wort, einfach türkisch für super. Ein Ausdruck für was richtig Gutes und eine süße Ergänzung zu unserem Super, das es sowieso schon gibt. In den vergangenen Jahren hatten wir auch ganz viele tolle Jugendwörter. Eben angefangen im Jahr 2008 mit der Gammelfleischparty und dann jetzt in den letzten Jahren Kandidaten wie Cringe und viele, viele weitere. Ich bin schon sehr gespannt, was dieses Jahr das Jugendwort wird. Wir erfahren es heuer am 10. Oktober vermutlich. Und ich muss sagen, die Abstimmung ist zwar schon vorbei, aber ich bin auf jeden Fall für Du bist gut genug. Einfach so eine schöne Botschaft und trotzdem ein ganz, ganz witziges Jugendwort.

Liebe Zuhörerinnen und Zuhörer, es ist 17.57 Uhr und damit sind wir bereits am Ende unserer heutigen Radio Spot On Ausgabe angekommen. Ich bedanke mich ganz, ganz herzlich fürs Zuhören und hoffe, ihr hattet auch eine gute Zeit mit voll witzigen Infos und voll mit guter Musik. Außerdem habe ich gute Neuigkeiten für euch. Mit ganz, ganz viel Musik geht's jetzt auch gleich bei uns weiter in Philipps musikalischem Kalenderblatt. Liebe Leute, you know the drill, immer am letzten Mittwoch im Monat stellt Philipp Jatic ein musikalisches Programm der Meisterklasse zusammen. Heute sieht das Programm etwas anders aus als sonst. Wir haben natürlich Top-Musik, alles im Italo-Flair heute. Aber ihr werdet schon sehen, gleich hört ihr Philipp nur digital und ich werde für euch im Studio die restliche Moderation übernehmen. Ich freue mich schon unglaublich drauf und ich wünsche uns und euch gleich ganz viel Spaß. Um 18 Uhr mit Philipps musikalischem Kalenderblatt.

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0: Schönen guten Abend und herzlich willkommen bei der August-Ausgabe von Philipps musikalisches Kalenderblatt hier auf Radio Mora. Ich bin Philipp Verditsch. Kennen Sie das, wenn sich hinten und vorne nichts ausgeht? Das ist gerade bei mir der Fall. Und deshalb stehe ich gerade nicht live im Studio. Aber ich habe mir eine Vertretung geholt. Die Helena wird euch heute durch Philipps musikalisches Kalenderblatt in der Sommer-Closing-Version in Grün-Weiß-Rot begleiten. Aber ich melde mich natürlich zwischendurch.
1: Jawohl, Philipp, du sagst es. Ich glaube, wir kennen es alle, wenn gerade einfach so viel los ist. Und da ist es auch voll okay, sich mal kurz eine Pause zu gönnen. Vielleicht gönnt ihr euch ja heute auch eine Pause mit unserer wunderbaren Italo-Version von Philipps musikalischem Kalenderblatt. Es ist Mittwoch, 18 Uhr, der 26. August. Und damit ganz, ganz herzlich willkommen bei Philipps musikalischem Kalenderblatt. Der Sommer neigt sich leider schon langsam dem Ende zu, aber für uns könnte er noch ewig weitergehen. Wir lassen ihn jetzt aber heute mit einer Summer Closing Italo-Version zu Ende gehen. Gut, also ganz aus ist er ja noch nicht, aber wir müssen uns halt von dem Gedanken anfreunden, dass bei Philipps nächster Sendung Ende September dann kein Hochsommer mehr ist. Deshalb haben wir jetzt zu Beginn für euch gleich drei Hits, von denen man einfach nicht genug bekommen hat. Einen habt ihr schon gehört. Ricci e Poveri mit Sara Petecciomo hat heute den Anfang gemacht. Der Hit passt einfach toll und verzaubert uns direkt. Feinste Disco-Klänge kommen dann von The Colors mit Italo Disco. Der ist etwas neuer und eindeutiger ein Song mit Ohrwurm-Garantie. Den Start hat jetzt aber Tiziano Ferro mit Stop Dimentica gemacht. Wenn man kein Italienisch kann, merkt man bei dem Song fast gar nicht, dass es um schmerzhafte Erinnerungen, Liebeskummer und den Versuch geht, mit der Vergangenheit abzuschließen. Viel Spaß auf jeden Fall mit unseren beiden tollen Hits. Hier haben wir Italo Disco und Sara Petecciomo für euch.

Es ist der letzte Mittwoch im Monat. Hier ist Philipps musikalisches Kalenderblatt auf Radio Moira. Ihr merkt vielleicht schon an meiner Stimme, ich bin leider nicht der Philipp, aber es ist mir eine wahre Ehre, ihn heute vertreten zu dürfen. Mein Name ist Helena Moser und ich freue mich unglaublich, euch durch die nächste Stunde voller Musik führen zu dürfen. Vor allem bei dem tollen Motto, das sich Philipp heute überlegt hat. Wir sind mittendrin im Italo-Special zum Summer Closing. Mental liege ich gerade irgendwo in einem sonnigen Sandstrand in Italien und lasse den Tag ausklingen mit einem erfrischenden Getränk und am besten noch einer leckeren Pizza. Und es geht gleich ganz gemütlich weiter, denn jetzt gehen wir zurück ins Jahr 1990, als ein gewisser Toto Cutugno beim folgenden Song den ESC gewonnen hat. Insieme. Das heißt auf Deutsch übersetzt gemeinsam. Und Gemeinschaft wird beim ESC oder generell in der Musik immer groß geschrieben. Also hier kommt ein absoluter Lieblingssong und ein Song, der einfach immer die Stimmung hebt. Außerdem haben wir gleich für euch Neck mit Laura Nonce. Ah, der ist auch so herrlich. Aber den Start macht es eine absolute Powerfrau. Gianna Nannini mit Bello e Impossibile, die legt sich ins Zeug. Immer wieder ein Wahnsinn, was die aus sich rausholen kann von so einem Song.

0: Insieme von Toto Cotugno hier auf Radio Mora, eine richtige ESC-Legende und der Hit. Machen wir uns nichts vor, der ist wirklich top. Philipp Berditsch funkt wieder dazwischen. Hier ist Philipps musikalisches Kalenderblatt, heute mit Helena Moser.
1: Du sagst es, Philipp, Insieme ist wirklich ein wahres Meisterwerk. Und hier jagt ja ein Song den nächsten. Wir machen gleich weiter mit einem der Sommerhits. Ganz egal wo, ganz egal in welchem Jahr, Baila Morena, das geht immer. Allein wenn ich diese zwei Worte nur sage, habt ihr bestimmt schon einen Ohrwurm. Zucchero mit diesem absoluten Italo-Hit Baila Morena gibt's gleich hier auf Radio Mora. Außerdem haben wir gleich

einen Disco-Hit aus dem Jahr 2018. El Professor landete mit dem Hit Bella Ciao den Sommerhit 2018. Bis heute ist er einer der Tracks, an den ich sofort denke, wenn die Sonne strahlt und die Tage unendlich lang zu sein scheinen. Aber bevor wir zu diesen beiden Hits kommen, macht den Start die Legende Adriano Celentano mit Azzurro. Der Hit ist eine melancholische Sommerhymne aus dem Jahr 1968, lässt sich aber auch 2026 noch perfekt spielen. In diesem Sinne wünsche ich euch ganz, ganz viel Spaß mit der nächsten Musikstrecke. Mitsingen ist natürlich gerne erlaubt.

Zuckerl mit Beila Morena hier in Philipps musikalischem Kalenderblatt auf Radio Mora. Liebe Zuhörerinnen und Zuhörer, eins kann ich euch sagen, diesen Ohrwurm Beila Morena werde ich so schnell nicht mehr los. Das ist die August-Ausgabe mit dem Summer Closing in der Italia-Version. Ihr wisst es ja, Italien ist weltweit bekannt für ihre Kunst und für ihre Musik und das zeigen sie auch jedes Jahr beim ESC wieder aufs Neue. Wir haben gleich zwei mega tolle Songs vom Eurovision Song Contest aus Italien. Måneskin haben wir hier mit Zitti e Buino. Die haben im Jahr 2021 den Song Contest in Rotterdam für sich entschieden. Måneskin, so eine tolle Band und die hat mal was ganz anderes auf die ESC-Bühne gebracht. Heißt ja nicht, dass es schlechter ist, aber es bringt auf jeden Fall mal einen Schwung rein. Ich sag, der fetzt richtig. Måneskin gibt's gleich, aber den Start macht mal San Da Vinci mit Per Sempre Si. Er ist heuer in Wien für Italien angetreten und holte den sensationellen 5. Platz. Ein perfekter Song also für das Summer Closing in der Italia-Version.

0: Rocky geht's hier durch den Abend auf Radio Mora. Hey, Philipp wieder hier. Und Helena, wie gefällt dir eigentlich italienische Musik? Ist das deins oder ist das überhaupt nicht deins? Was sagst du dazu? Ich finde ja, dass die nächsten beiden, also Eros Ramazzotti und Umberto Tozzi, da eine klare Sprache sprechen, oder?
1: Also Philipp, bei italienischer Musik hast du hier genau die richtige erwischt, da bin ich immer dabei. Ich bin ein riesen Italien-Fan in allen Aspekten. Allen voran natürlich die wunderbare Musik. Ganz egal, ob das Italo-Klassiker ist oder auch neue Interpretationen, bei Italien bin ich immer dabei. Vor allem auch das Meer fasziniert mich. Und da bin ich sichtlich nicht die Einzige. Das zeigt uns auch Cente di Mare. Ja, ganz grün-weiß-rot sind wir heute bei Philipps musikalischem Kalenderblatt unterwegs. Und wir haben jetzt hier noch einen Sommerhit für euch. Wir dürfen nicht vergessen auf den legendären Umberto Tozzi mit Cente di Mare. Da geht einem einfach das Herz auf. Der Song beschreibt Sehnsucht, Fernweh und die Faszination des großen blauen Ozeans. Cente di Mare von Umberto Tozzi gibt's gleich. Der nächste, der Höhen und Tiefen von menschlichen Beziehungen sowie Liebeskummer besingt, ist Eros Ramazzotti in Cose della Vita. Jetzt haben wir das hier für euch auf Radio Mora. Ganz, ganz viel Spaß.

0: Eine ganze Stunde voller grün-weiß-roter Musik hier in Philipps musikalisches Kalenderblatt, und zwar in der August-Ausgabe, geht jetzt schon langsam zu Ende. Und für die nächste Ausgabe oder generell für die nächsten Ausgaben bis zum Ende des Jahres habe ich für alle schon Themen vorbereitet. Die nächste Sendung Ende September, am 30. September, dort wird sich alles rund um den Feiertag, der dann im Monat darauf, also im Oktober, gefeiert wird in Österreich, dort wird sich dann alles um das drehen. Also seid gespannt, Näheres erfährt ihr noch. Danke Helena, dass du heute die Moderation übernommen hast, und ich freue mich, wenn ich wieder im Studio bin.
1: Ich bin schon sehr, sehr gespannt, welches Thema uns in der nächsten Ausgabe von Philipps musikalischem Kalenderblatt erwartet. Eine Sache dürfte euch wahrscheinlich nicht überraschen, es wird wieder unglaublich stimmungsvoll und kunterbunt. Ich freue mich auf jeden Fall drauf. Noch ist unsere Summer-Closing-Version aber nicht zu Ende. Wir haben jetzt nämlich noch einen wirklich tollen, tollen Song für euch. Den Abschluss macht heute Miani, ein unglaublicher italienischer Sänger, der den Song Tu vivi nella ria herausgebracht hat. Das heißt so viel wie du lebst in der Luft. Im Song geht es um die leidenschaftliche und fast schon obsessive Liebe und Sehnsucht nach einer vermissten Person. Besser hätte man einen Abschlusssong fast nicht treffen können. Auch ich möchte mich bedanken. Es war eine Freude, diese Sendung hier zu moderieren mit der wunderbaren Musik und all diesen tollen, tollen italienischen Hits. Also ich kann wirklich nichts sagen als danke dir und ganz viel Spaß mit dem nächsten Song. Hier kommt Miani für euch.

0: Es ist 20 Uhr.
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2: Herzlich willkommen zur heutigen Sendung von Psychologie hinter dem Mikro mit Caroline hier bei Radio Mora. Ich bin Caroline Poritsch, klinische Psychologin und freue mich sehr, dass Sie heute Abend zuhören. Die letzten Folgen habe ich viel über Urlaub, Entspannung und Familiendynamik im Urlaub gesprochen, also passend zum Sommer. Und heute sitze ich zwar wieder in Österreich, aber vor einigen Wochen war ich live vor Ort in Kanada, einem der drei Länder, in der die diesjährige Fußball-WM ausgetragen wurde. Und hören Sie selbst, auch dort hört man meinen Podcast.
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2: Ja, die Fußball-WM ist das größte Sportereignis auf der Welt. Und das habe ich mir zum Anlass genommen, um näher darüber nachzudenken, was das eigentlich mit uns macht. Warum bewegen uns so große Sportereignisse? Und warum löst Sport generell solche Emotionen aus? Weshalb fühlen wir uns mit einer Mannschaft verbunden, obwohl wir selbst gar nicht mitspielen? Und was macht Sport eigentlich mit unserer Psyche? Und darüber rede ich heute nicht alleine, sondern mir gegenüber sitzt ein sehr netter Herr, nämlich Florian Sengsprattl. Er ist angehender Arzt und selbst leidenschaftlicher Sportler im Bereich des Hobbytennis. Gemeinsam werden wir jetzt darüber sprechen, was Sport und Sportpsychologie eigentlich mit uns macht. Schön, dass du heute da bist, Flo.
4: Hallo, servus. Schön, dass ich da sein darf.
2: Ja, sehr gerne. Und kurz zum Kontext, liebe Zuhörer und Zuhörerinnen. Florian ist auch im Abseits des Spielfelds mein Partner. Wir spielen auch manchmal gemeinsam Tennis im Doppel, aber sind auch sonst ein gutes Team, auch abseits des Platzes. Und als ich über Sport nachgedacht habe, habe ich sofort gewusst, ich muss mit ihm darüber reden. Denn er ist so leidenschaftlich in dem, was er macht und sehr, sehr fleißig im Trainieren. Und ich glaube, da können wir uns alle eine Scheibe davon abschneiden. Aber beginnen wir jetzt mal am Anfang. Flo, wie bist denn du eigentlich zum Tennis gekommen?
4: Ja, danke mal für das schöne Intro. Tennis habe ich begonnen eigentlich als, glaube ich, 10-Jähriger. Meine Mutter hat damals einen Tennisprobetag organisiert für mich und die anderen 4. Klassen. Und eigentlich habe ich mich sofort in den Sport verliebt. Ich habe dann gleich danach begonnen mit dem Tennistraining, habe dann, bis ich 15 war, Tennis trainiert. Dann habe ich aufgehört und mit 20 eigentlich habe ich dann wieder richtig begonnen. Und seitdem spiele ich wirklich sehr, sehr viel und auch sehr, sehr leidenschaftlich.
2: Und warum eigentlich genau Tennis? Hast du andere Sportarten auch probiert in deiner Kindheit und Jugend?
4: Ich habe einiges probiert, von Schwimmtraining, Judo und auch Fußball. Bei einigen von den Sportarten, zum Beispiel Fußball, war ich wahrscheinlich nicht so talentiert. Schwimmen und Judo hat mir einfach nicht so Spaß gemacht. Und ich glaube, Tennis war einfach für mich genau die richtige Mischung aus Wettkampf, Spiel und auch Sport.
2: Und gab es eigentlich in deiner Karrierelaufbahn irgendeinen besonderen Moment, ohne den du heute nicht dastehen würdest, wo du stehst?
4: Es gab, glaube ich, ein paar wichtige Momente von Niederlagen, die ich eingefahren habe, wo ich danach aufhören wollte zu spielen, die mich dann eigentlich im Endeffekt näher an den Sport gebracht haben. Also ich denke immer an eigentlich das zweite Match, das ich gespielt habe, wo ich wieder begonnen habe mit 20. Danach bin ich wirklich ausgeflippt. Ich habe ganz knapp verloren und habe zu meinen Kollegen gesagt, ich höre auf mit dem Sport. Aber als ich dann mehr und mehr gelernt habe, mit den Niederlagen umzugehen, habe ich mich eigentlich dann noch mehr in den Sport vertieft und konnte immer besser damit umgehen.
2: Du hast vorher erzählt, dass es eine Zeit gab, in der du dann nicht Tennis gespielt hast, wahrscheinlich die Pubertät, die frühe Jugend, und dann bist du wieder intensiv in den Sport reingekommen. Wann war denn das? Kannst du das mit irgendeiner speziellen Zeit verknüpfen? Was hat dich dann so verleitet, wieder so intensiv in den Sport reinzugehen?
4: Wo ich 20 war, war gerade genau die Covid-Zeit. Und zu dem Zeitpunkt hatte ich irgendwie wenig Ziele in meinem Leben, wusste auch nicht wirklich, was ich damit machen soll. Das war auch bevor ich mit dem Medizinstudium begonnen habe. Und als es dann wieder möglich war, Tennis zu spielen, hat mein Freund und ich, haben das in den Nachrichten verfolgt, haben wir beide, weil wir als Kinder gespielt haben, haben uns gedacht, wir fangen jetzt wieder an. Und mit diesem Moment oder in diesem Zeitpunkt, wo, glaube ich, viele Probleme hatten, der für viele Leute schwierig war, haben wir da irgendwie geschafft, uns was zu finden, was uns wieder auch ein gewisses Maß an Hoffnung gegeben hat im Leben und auch wieder Spaß zurückgegeben hat. Wir waren zu der Zeit dann wahnsinnig oft am Tennisplatz und in einer Zeit, wo viele Leute wenig soziale Kontakte hatten, haben wir irgendwie geschafft, dass wir trotzdem uns viel Lebensfreude und Spaß zurückholen mit dem Sport und auch mit der Gemeinschaft, die dort ist.
2: Ja, da hast du schon was ganz Interessantes angesprochen, nämlich die Grundbedürfnisse, die auch mit dem Sport erfüllt werden können, unter anderem das soziale Bedürfnis. Und gerade in der Covid-Krise war das ja sehr angeknackst und konnte nicht immer befriedigt werden. Man hatte Glück, wenn man seine Kontaktpersonen hatte, in einem Haushalt gelebt hat, mit anderen Menschen, man sich austauschen konnte. Ganz viele haben das aber auch nicht gehabt. Und generell war in dieser Zeit ja große Unsicherheit, es waren viele Ängste, große Sorgen. Und da war natürlich dann die Eröffnung des Tennis, also weil es ja nicht ein direkter Kontaktsport war, ja eine super Möglichkeit, um vielleicht mit diesen Sorgen und Ängsten besser umzugehen, oder?
4: Auf jeden Fall. Und auch schön, dass wir haben ja als Kinder mal gemeinsam Tennis gespielt, als Kindergruppe mit 12 Jahren oder sowas. Und da war es umso schöner, dass wir uns dann wieder am Tennisplatz kennengelernt haben. Also ich sage immer wieder, der Tennisplatz hat mir sehr viel gegeben. Einerseits sportlich, aber auch abseits vom Platz.
2: Das hast du schön gesagt. Ich finde auch, dass der Sport wirklich vor allem auf sozialer Ebene, aber auch körperlicher und gesundheitlicher Ebene wirklich sehr, sehr viele Benefits mit sich bringt. Hat eigentlich Tennis und der Sport auch deine Entscheidung beeinflusst, Medizin zu studieren?
4: Ich glaube nicht, dass diese zwei Sachen miteinander zu tun haben. Einerseits die Entscheidung, Tennis zu spielen, andererseits die Entscheidung, Medizin zu studieren. Sondern muss ich trotzdem sagen, dass einerseits der Tennissport dann, während ich Medizin studiert habe, mir viele Sachen beigebracht hat. Einerseits Ausdauervermögen, andererseits Disziplin und auch ein gewisses Maß an Leidensfähigkeit. Und andererseits habe ich aber auch immer genossen, dass ich im Medizinstudium Sachen gelernt habe, Dinge gelernt habe, die ich anwenden konnte in meinem Tennissport. Also ich habe verstanden, wie mein Körper funktioniert. Ich habe verstanden, wie ich mein Training auslegen muss, damit ich möglichst gute Resultate erzielen kann.
2: Das heißt quasi, dass du dadurch besser verstehen konntest, wie dein Körper funktioniert und dadurch auch besser, also die Benefits daraus ziehen könntest für deine jeweilige Sportart, oder?
4: Ja, genau. Also ich habe dadurch irgendwie verstanden, wie ich mein Training aufziehen muss in Bezug auf Regeneration, in Bezug auf das Trainingsausmaß, das ich machen kann, was sinnvoll ist, um möglichst gut auch nicht nur jetzt Tennis zu trainieren, sondern auch alles, was ich rundherum mache. Heißt, ich mache auch Krafttraining oder Ausdauertraining, damit ich besser werde in meinem Tennissport.
2: Das klingt sehr einleuchtend. Und kannst du mal kurz aus der medizinischen Sichtweise erklären, was eigentlich Sport ist und was Sport von Bewegung unterscheidet?
4: Vielen Dank. Ich habe mich natürlich vorbereitet auf diesen Podcast und habe mir ein paar Quellen rausgesucht. Besonders interessant fand ich, was das American College of Sports Medicine sagt. Die teilen auf in Bewegung, Training und Sport. Wobei Bewegung ist eigentlich jede Aktivität, die über das Energieruheniveau hinausgeht. Heißt, alles, was nicht gerade nur auf der Couch sitzen oder im Bett liegen ist, heißt auch kochen, putzen, Treppensteigen oder auch arbeiten gehen. Training ist dann schon die gezielte Bewegung bedeutet, ich sage, ich gehe jetzt heute laufen und ich gehe heute Krafttraining machen. Und Sport bezieht sich dann in ihrer Definition dann rein auf den Wettkampf. Heißt, wo es darum geht, irgendwelche Zeiten zu erreichen, irgendwelche Gegner zu schlagen oder irgendein bestimmtes Gewicht zu bewegen.
2: Ich gehe zum Beispiel in meiner Freizeit gerne walken. Ist das jetzt auch Sport oder nur Bewegung?
4: Naja, nach der Definition ist es ja ein gezieltes Training. Also ja, ist dann schon in deren Definition Training.
2: Okay, jetzt kenne ich mich aus. Das heißt, ich zum Glück trainiere ich auch in meiner Freizeit. Ja, auch in der Psychologie ist Sport mehr als Bewegung. Aus psychologischer Sicht erfüllt Sport wichtige Grundbedürfnisse. Wir erleben einerseits Erfolg dadurch und entwickeln auch Selbstvertrauen und erfahren Gemeinschaft. Das ist gut, passt gut zusammen zu dem, was du schon gesagt hast, Flo. Und auch ein weiterer wichtiger Begriff dabei ist halt die Selbstwirksamkeit. Der Psychologe Albert Bandura beschreibt damit das Vertrauen in die eigenen Fähigkeiten. Zum Beispiel, wer erlebt, ich schaffe das, der entwickelt langfristig mehr Motivation und bleibt eher an seinen Zielen dran. Und gerade im Sport entstehen diese Erfahrungen ja immer wieder. Sei es entweder durch einen gewonnenen Wettbewerb oder einfach dadurch, dass man sieht, dass man sich kontinuierlich verbessert. Und die Sportpsychologie beschäftigt sich vor allem mit der mentalen Seite des Sports, wie zum Beispiel Gedanken, Gefühle, Motivation, unsere Leistung, Wohlbefinden und wie wir Herausforderungen annehmen, wie das alles Herausforderungen beeinflussen kann und wie wir am besten gezielt trainieren können. Aber an dieser Stelle möchte ich sagen, dass es jetzt in dieser Folge nicht hauptsächlich darum geht, wie wir die maximalen und besten Leistungen erzielen können, sondern in erster Linie, wie wir es schaffen, überhaupt langfristig Sport zu betreiben und zu trainieren, weil gerade dieser Routineeffekt ist eigentlich der beste Effekt. Und vielen Dank fürs Teilen deiner Geschichte, Flo. Wir spielen nun den Austropop-Klassiker schlechthin, wenn es um Sport geht. Es lebe der Sport von Reinhard Fendrich. Viel Spaß und bis gleich.

0: Willkommen zurück und heute lebt der Sport nicht nur in dem Song von Reinhard Fendrich, sondern auch in unserer Folge. Nachdem wir jetzt erfahren haben, wie die persönliche Sportgeschichte meines Gastes Florenz Sengsprattl begonnen hat, wollen wir jetzt den Blick etwas erweitern vom Spielfeld auf die Zuschauerbank. Jetzt nochmal rückblickend zur WM, frage ich mich, warum eigentlich Millionen Menschen gleichzeitig eine Begeisterung für Sportereignisse oder also wie zum Beispiel die Fußball-WM oder zum Beispiel Grand Slams finden. Hast du da eine Idee, Flo?
1: Ich glaube, dass der Sport an sich irgendwas in uns auslöst. Also für mich zum Beispiel, auch wenn ich jetzt kein begeisterter Fußballfan normalerweise bin, dann bewegen mich solche Sportevents wie die WM auf jeden Fall. Gerade wenn Österreich spielt. Ich glaube, auch wenn ich nicht selber am Spielfeld dabei bin, gerade wenn unsere Nationalmannschaft spielt, die ja eigentlich dich und auch mich irgendwo repräsentiert als Österreicher, dann kann ich mich ganz stark damit identifizieren und bin auch richtig investiert darüber, ob sie das Match gewinnen, ob sie die Gruppenphase überstehen und wie weit sie kommen in diesem Bewerb.
0: Und ich finde, Österreich hat sich sehr gut geschlagen, oder?
1: Naja, das Ziel war, die Gruppenphase zu überstehen und das haben wir geschafft. Und dass wir dann gegen den WM-Sieger ausscheiden, ist, glaube ich, keine Schande.
0: Na, das finde ich auch nicht. Also ich finde auch, ich bin super zufrieden mit dem Ergebnis. Und was du schon angesprochen hast, ist auch ein psychologischer Effekt eigentlich schon, weil wir durch diese Nationalmannschaft, durch Österreich, wir alle identifizieren uns irgendwie als Österreicher oder Österreicherinnen unter anderem. Und dass wir dadurch so ein Wir-Gefühl haben. Und wenn Österreich zum Beispiel gewinnt oder weiterkommt, dann ist das, als würden wir gewinnen oder weiterkommen, obwohl wir nicht einmal am Spielfeld stehen. Und das finde ich eigentlich sehr spannend. Wie schaut es jetzt aus mit zum Beispiel Tennisspielen? Die wirst du ja wahrscheinlich auch abseits von diesen ganz großen Grand Slams beobachten, oder?
1: Ich schaue, wenn ich Zeit habe, gerne Tennis. Also auch die kleineren Turniere. Es ist ja eigentlich jede Woche ein Turnier, außer jetzt im Dezember, wo die Offseason ist. Aber ich schaue auch sehr, sehr gerne Content rund um das Tennis. Heißt Analysen von Spielen, Technikanalysen, wenn jetzt ein Profi spielt. Und ich glaube, ich konnte mir auch immer viel davon mitnehmen, wenn ich mir anschaue, wie das analysiert wird, wie ein Profi gegen einen anderen Profi gewonnen hat. Und eigentlich beschäftigt mich das rund um die Uhr.
0: Das heißt, du machst nicht nur so passives Zuschauen, sondern du schaust aktiv zu und denkst gleich mit, was könntest du vielleicht für dein eigenes Spiel übernehmen, oder?
1: Ja, ich glaube, dass ich gerade durch das Anschauen von den Analysen lerne, wie man ein Tennismatch auch gut anschaut, auf was man achten muss, was wichtig ist. Und ich habe immer wieder versucht, Sachen, die ich gelernt habe, durchs selber Zuschauen oder auch durchs Anschauen der Analysen, in mein Spiel einzubauen, obwohl ich natürlich nicht so gut bin wie die Profis. Und hat immer wieder funktioniert.
0: Das, was du gerade ansprichst, das nennen wir der Psychologie des Beobachtungslernen und auch die stellvertretende Erfahrung. Das heißt, wenn du beobachtest, wie zum Beispiel manche Spieler einen Spielzug ausführen oder gewisse Techniken anwenden, dann kann dein Gehirn das irgendwie so abspeichern, dass es, wenn du selber am Platz bist, vielleicht das eine oder andere sogar umsetzen kannst oder zumindest ausprobieren kannst, ob es etwas für dich ist. Das heißt, wir lernen es nicht nur beim aktiven Ausführen dieser Tätigkeit, sondern auch schon, wenn wir das beobachten und wenn wir darüber nachdenken, zum Beispiel wenn wir im Kopf diese Spielzüge oder Bewegungsabläufe durchgehen. Ich mache das zum Beispiel ganz gern, bevor ich Skifahren gehe. Da ist ja meistens eine Saisonpause. Und dann, dass man Verletzungen reduzieren kann, schaue ich mir auch Videos an und versuche im Kopf genau durchzugehen, wie sich meine Beine bewegen oder wie sich mein Körper bewegt. Und das hilft mir dann schon, dass ich mich dann nicht so ganz verloren fühle, wenn ich mich das erste Mal auf den Skiern stehe. Ich kann davon auch eine kleine Geschichte erzählen. Ich bin generell ein eher wettkampfscheuer Mensch. Also ich glaube, das liegt einfach in meiner Persönlichkeit, weil ich dann einfach denke, ich verliere ohnehin, ja, ohne dass ich es probiere und unabhängig davon, wie viel ich trainiere. Und seitdem ich dir regelmäßig zuschaue, wie du deine Spiele, deine Matches spielst, dabei auch regelmäßig gewinnst, aber auch manchmal verlierst, aber immer alles gibst, und alle Emotionen eigentlich durchläufst und wir als Zuschauer auch, habe ich das Gefühl, ich gewöhne mich an das Gefühl des Wettkampfs. Das heißt, mein Gehirn sieht das nicht mehr als Gefahr und seitdem das so ist, spiele ich selber auch lieber oder sagen wir mal so, ich fühle mich sicherer in Wettkämpfen. Und das ist für mich auch ein riesiger Gewinn, den ich allein durchs Zuschauen eigentlich gewonnen habe. Bist du eigentlich ein emotionaler Mensch, Flo?
1: Ich hoffe doch ja.
0: Und ist das jetzt unabhängig vom Sport? Also man sagt ja zumindest den Männern nach, dass sie gerade, wenn sie Sport schauen, wahnsinnige Emotionen haben, die vielleicht im Alter gar nicht so bewusst ans Tageslicht kommen. Würdest du das unterschreiben?
1: Ich glaube, ich bin eher so zurückhaltend. Aber wenn ich jetzt ein Tennismatch spiele, wo es auch sehr hitzig zugeht, dann erlebt man auch viele Emotionen von mir. Also von Schreien bis Jubeln bis traurig sein, ist alles dabei.
0: Also dann würdest du diese Theorie eigentlich bestätigen?
1: Ja, am eigenen Leib habe ich es schon erfahren.
0: Und hast du das auch schon mal erlebt, dass du vielleicht gar nicht so jetzt im Spiel warst, weil du vielleicht Gedanken an was anderes hattest, aber weil jetzt dein Gegenüber, deine Freunde, deine Familie voll mitgefiebert haben, dass du dann am Ende auch komplett dabei warst?
1: Du meinst, wenn ich selber gespielt habe oder als Zuschauer?
0: Als Zuschauer jetzt. Also wenn du emotional quasi angesteckt wurdest.
1: Na, ich denke immer an das Champions League-Finale 2012. Das habe ich damals selber verfolgt, sehr stark mit meinem Vater. Und mein Vater ist schon ewig Bayern-Fan. Und das ist das bekannte Finale daheim, wo Bayern zu Hause das Champions League-Finale gespielt hat gegen Chelsea. Und bekanntermaßen haben sie dann im Elfmeterschießen verloren. Und mein Vater war wirklich psychisch angeschlagen, kann man sagen. Und auch eigentlich ganz, ganz traurig danach. Und da habe ich eigentlich richtig mitgelitten mit ihm. Und im Jahr darauf haben wir dann gemeinsam eigentlich die ganze Champions League-Saison verfolgt, obwohl ich jetzt nicht der größte Fußballfan bin. Und Bayern hat es Spiel um Spiel geschafft, alles zu gewinnen und ist wieder ins Champions League-Finale gekommen und hat dann gegen Dortmund das Spiel gewonnen. Und das war für ihn richtig befreiend und auch richtig schön. Und seitdem bin ich eigentlich auch ein bisschen Bayern-Fan, weil ich das mit meinem Vater teilen konnte.
0: Das hört sich wirklich sehr schön an. Das heißt, du wurdest da Vollgas emotional angesteckt.
1: Ja, kann man so sagen.
0: Und das ist auch so, bekanntlich übertragen sich ja Jubel, Spannung oder Enttäuschung auch auf andere Menschen. Und deshalb bekommen wir ja auch Gänsehaut, wenn wir neben jemandem sitzen, der voll dabei ist, oder einfach vor dem Fernseher sitzen, weil einfach man im Fernseher diese Emotionen sieht. Also das finde ich auch ganz spannend. Und stell dir mal vor, Flo, du siehst jetzt deinen Lieblingstennisspieler und es ist schon fast aus und er hat kaum Chancen zu gewinnen, aber dreht dann das Spiel im letzten Moment. Ist es dann auch manchmal für dich, dass du dich kaum und kaum mehr auf deinen Platz halten kannst?
1: Es gibt ja viele großartige Spieler in der Tennisgeschichte und

0: Und das war sicher eines der großartigsten Spiele in der Tennisgeschichte und auch für mich als Zuschauer das beste Spiel, was ich persönlich je gesehen habe. Und mein Freund war danach der Überzeugung, jedes Tennisspiel ist so. Aber das ist natürlich nicht so. Und für mich ein wahnsinnig schöner Moment, auch weil ich jetzt ein Carlos Alcaraz-Fan bin.
1: Ja, das klingt auch nach sehr, sehr starken Emotionen und klingt auch nach einem schönen Moment, was der Sport da mit dir gemacht hat. Und was ich auch hinaus wollte, ist, dass unser Gehirn und unser Kopf eigentlich gar nicht mag, wenn wir keine Kontrolle haben. Und wenn wir zum Beispiel auf der Zuschauerbank sitzen oder vorm Fernseher sitzen, wir haben ja eigentlich nicht den direkten Einfluss. Und das mag unser Gehirn halt nicht, weil wir da nichts kontrollieren können. Und wir würden am liebsten sogar selbst am Platz stehen und den Elfer schießen. Aber was unser Gehirn dann macht, er schafft so kleine Illusionen und vielleicht kommt Ihnen das bekannt vor, man ist zum Beispiel immer vor einem Spiel dasselbe, man zieht dasselbe Trikot, dasselbe T-Shirt an oder sitzt immer am selben Platz, weil es vielleicht die letzten Male immer gut damit hingehaut hat und die Mannschaft der Spieler dann gewonnen hat. Und dadurch haben wir das Gefühl, das Spiel selber mitzukontrollieren und mitzubestimmen, einfach einen positiven Einfluss darauf zu haben. Und das reduziert in uns das Gefühl von Unsicherheit und steigert bei uns die Kontrolle. Also unser Gehirn ist da schon sehr klug und schafft da kleine Illusionen, damit es uns einfach besser geht. Hast du auch so kleine Routinen, die du immer machst, wenn du deinem Lieblingsspieler zuschaust oder eher nicht?
0: Eigentlich nicht.
1: Okay, aber vielleicht können sich trotzdem der ein oder andere Zuhörer oder Zuhörerin damit identifizieren. Wenn wir jetzt wieder zurück zum Fußball gehen, also zu Fußball-WM oder anderen großen Spielen, gibt es ja in ganz vielen Ligen Fußball, da gibt es ja auch den Begriff von Hooligans. Bist du eigentlich ein Hooligan, Flo?
0: Im Fußball sicher nicht. Der einzige Ort, wo ich mich als Hooligan bezeichnen würde, ist wahrscheinlich am Tennisplatz, wenn meine Freunde spielen.
1: Okay, und jetzt, aber du kennst Hooligans, oder?
0: Das sagt mir was, ja?
1: Ja, also das sind diese Fans, die wirklich vor den Spielen Sänge einstudieren, irgendwelche Choreografien lernen oder auch Pyrotechnik mitnehmen. Und glaubst du, dass diese Fans das Spiel beeinflussen können?
0: Irgendwo glaube ich schon. Ich glaube, dass gerade wenn man das Gefühl hat, man wird wahnsinnig angefeuert und vielen Leuten liegt was dran, dass man hier gut performt, dass man dann doch bereit ist, einfach ein bisschen über sich hinauszugehen und mehr Leistung abzurufen. Das ist, glaube ich, ein Effekt. Die andere Seite ist die, wenn tausende Fans gegen dich jubeln, kann, glaube ich, schon eine Stimmung entstehen, wo man sich eingeschüchtert fühlt und nervöser ist vielleicht, wenn es dann darum geht, einen Elfmeter zu schießen oder einfach gut zu performen.
1: Also macht das, wenn wir jetzt so darüber sehen, schon Sinn, dass die so einen Krawall machen, um die Lieblingsmannschaft anzufeuern?
0: Ich glaube schon, ja.
1: Natürlich nur in Maßen und dass es im legalen Bereich bleibt. Ja, ich glaube, das ist ein guter Abschlusssatz jetzt für diesen Teil. Und zum Ausklang der WM hören wir uns jetzt noch einmal den diesjährigen WM-Titelsong an, nämlich Die Die von Shakira, wo es um Durchhaltevermögen und die Freude am Spiel geht. Viel Spaß und bis gleich.

0: Ja, willkommen zurück nach der musikalischen Pause zu Psychologie hinter dem Mikro mit mir, Caroline. Und heute auch vor dem Mikro mein Gast Florian Sengsprattl, angehender Arzt und topmotivierter Tennisspieler. Schön, dass du da bist nochmal.
1: Hallo, servus. Schön, dass ich da sein darf.
0: Und Sport begeistert uns ja nicht nur als Zuschauer, worüber wir vor der Pause gesprochen haben. Viele Menschen treiben tatsächlich selbst Sport, so wie du, so wie ich. Und das manchmal mit unglaublicher Disziplin, so wie du. Und ich frage mich, woher kommt bei dir diese Motivation, dass du jedes Mal auf den Tennisplatz gehst, dies fast täglich und egal welches Wetter?
1: Ich glaube, begonnen hat es damit, dass ich am Anfang meiner Karriere immer verloren habe gegen einen Freund von mir. Und ich das nicht ertragen konnte. Und auf Dauer habe ich mir dann gedacht, ich muss einfach ein bisschen mehr trainieren als er. Und aus diesen Gedanken ist dann irgendwie mehr entstanden. Und ich konnte mich dann auch motivieren, nicht nur jetzt Tennis zu trainieren, sondern auch alles rundherum, weil ich das Gefühl hatte, ich bin zu langsam, ich bin nicht stark genug, um möglichst gut zu performen. Und habe mir dann Stück für Stück was aufgebaut. Und so ein Trainingsregime.
0: Das heißt, der erste Antreiber bei dir war, dass du einen Wettkampf, ein direktes Duell gegen deinen Freund gewinnen wolltest.
1: Genau, unbedingt.
0: Und ich nehme an, das hast du mittlerweile schon geschafft?
1: Genau, ich habe schon mittlerweile gegen ihn mal gewonnen. Ja.
0: Okay, Gratulation diesbezüglich.
1: Danke.
0: Was ist denn jetzt so dein Ziel? Ich meine, du bist jetzt quasi Hobby-Tennisspieler, du verdienst jetzt aktiv kein Geld damit, was das überhaupt nicht abschwächen sollte, weil auch das ist, dieser Sport ist wertvoll und auch alles darum herum.
1: Also, was sich bei mir dann aufgebaut hat, ist, dass ich, als ich dieses Ziel erreicht habe, meinen Freund zu schlagen, einmal, da hatte ich ein neues Ziel. Dann habe ich mir überlegt, was ist das Nächste, was ich erreichen wollte. Zum Beispiel habe ich gegen deinen Papa verloren in der Ortsmeisterschaft. Und
0: ja, ich kann mich erinnern. Da war ich auch auf der Zuschauerbank. War sehr spannend.
1: Und das war vor ein paar Jahren. Und das war dann eben der Moment, wo ich mir gedacht habe, ich würde gerne mal dieses Turnier gewinnen. Und habe dann das als Motivation genommen, weiter zu trainieren, mich weiter zu verbessern. Und das ist mir dann auch gelungen. Und als ich dieses Ziel erreicht habe, habe ich mir ein neues Ziel überlegt und arbeite gerade daran, eine bestimmte ITN-Klasse, bedeutet das tenniseigene ELO-System, mich da zu verbessern.
0: Hast du jetzt irgendwie einen Tipp für die Zuhörer und Zuhörerinnen, wie man sich geeignete Ziele steckt? Weil ich nehme an, du hast dir jetzt nicht vorgenommen, der beste Tennisspieler der Welt zu werden, sondern es klingt so, als würdest du dir jeweils Ziele setzen, die du gut erreichen kannst und auch realistisch erreichen kannst.
1: Genau. Also ich habe mir da was durchgelesen und das fand ich ganz eingängig, weil es sich auch schön reimt, und zwar mit Start Low und Go Slow. Heißt, man sucht sich Ziele aus, die erreichbar sind und die einem trotzdem irgendwie, die erreichbar sind, aber trotzdem schwer zu erreichen sind. Und jede noch so geringe Steigerung führt dann zu einem positiven Effekt und führt dazu, dass man von dem Gefühl, das Ziel zu erreichen, irgendwie eine bestimmte Befriedigung bekommt. Und aufbauend auf dem immer weiter, immer weiter, immer weiter. Und das Ziel zu erreichen ist eigentlich gar nicht so schön, wie an dem Ziel zu arbeiten. Das macht mir eigentlich am meisten Spaß.
0: Das heißt, du hast sicherlich Freude an dem Prozess, dich weiterzuentwickeln und auch mal wahrscheinlich Niederlagen einzustecken und daraus dann was zu lernen?
1: Genau. Also aus den Niederlagen habe ich bis jetzt immer am meisten gelernt. Und ich glaube, was mir am meisten gebracht hat, war eben, wie du schön gesagt hast, sich in den Prozess zu verlieben und nicht jetzt nur alles abhängig von dem Ziel zu machen, sondern prozessorientiert zu arbeiten. Und gerade das macht mir so viel Spaß, heute rauszugehen, ein bisschen mich zu verbessern an meinem Tennisspiel oder ein bisschen stärker zu werden oder ein bisschen schneller zu werden. Das gibt mir sehr, sehr viel.
0: Da sind wir schon mitten im Thema der Motivation. Also die Motivation ist ja aus psychologischer Sicht oder zumindest beantwortet sie die Frage, warum wir etwas tun. Das heißt, und warum wir etwas wie lange tun und was hält uns dabei, das regelmäßig zu tun. Und das sind wir jetzt auch schon in deiner Motivation drinnen. Es gibt jetzt zwei grobe Einteilungen, nämlich die extrinsische und die intrinsische Motivation. Die extrinsische würde gut zu dem ersten Ziel passen, das heißt einen äußeren Faktor, ein äußeres Ziel, jemanden zu schlagen, eine gewisse Punkteanzahl zu erreichen. Und die zweite Motivation ist die intrinsische, die beschreibt den Spaß am Spiel. Und Studien zeigen, dass Kinder meistens mit einer Tätigkeit beginnen, vor allem, weil sie Freude und Spaß daran haben. Und wenn Erwachsene das mit einer versuchen, mit einer extrinsischen Motivation zu steigern, indem sie zum Beispiel Taschengeld geben oder es auf die Leistungsebene heben, dann reduziert sich sofort die intrinsische Motivation und sie hören eher auf damit. Und man sieht gut, dass das beste Zusammenspiel ist, wenn sowohl die intrinsische als auch die extrinsische Motivation gut dabei sind. Und ich glaube, bei dir ist es ja so. Zumindest habe ich das jetzt so rausgehört.
1: Ich glaube, bei mir hat sich eben umgekehrt gewandelt, als wie du es bei dem Kind beschrieben hast, dass es vielleicht am Anfang eher die extrinsische war, die mich angetrieben hat. Aber mittlerweile ist gerade dieses Streben nach Verbesserung das mir am wichtigsten. Und mit dem kann ich eigentlich gut meinen Sport durchziehen.
0: Und man darf auch nicht vergessen, dass es verschiedene Persönlichkeitsstile gibt und vielleicht bist du ein Mensch eher, der den Wettkampf mag. Ich zum Beispiel, ich habe schon erzählt, ich scheue ihn. Also ich bin eher wahrscheinlich im intrinsischen Bereich tätig und genieße einfach den Spaß an den jeweiligen Tätigkeiten, an den jeweiligen Sportarten, die ich mache. Jetzt hast du an Tagen auch mal gar keine Lust. Also ist bei dir auch mal der innere Schweinehund so groß, dass du dann wirklich zu Hause bleibst oder ist das nie der Fall?
1: Meistens stelle ich mir diese Frage gar nicht. Also ich habe eigentlich über das Jahr verteilt, stelle ich mir immer irgendein Trainingsprogramm zusammen oder mache mir Tennis aus. Und auch wenn ich keine Lust habe, mache ich es meistens. Und oft auch nicht alles, was ich mir vorgenommen habe, sondern versuche ich dann trotzdem immer irgendwas zu machen. Auch wenn es nur, wenn ich mir heute vornehme, ich mache 10 Sprints oder spiele 2 Stunden Tennis. Und heute war ein anstrengender Arbeitstag und ich schaffe es nicht, zeitlich oder auch körperlich das durchzuziehen, dann entweder ändere ich es dann oder schwäche es ab. Heißt, ich spiele dann nur eine Stunde Tennis oder ich mache nur 5 Sprints, wo ich dann trotzdem das Gefühl habe, ich habe irgendwas erledigt und irgendwo bin ich meinem Ziel trotzdem näher gekommen, obwohl ich nicht alles gemacht habe, was ich mir vorgenommen hatte.
0: Das heißt, lieber vielleicht nicht das volle Ausmaß machen, was man sich vorgenommen hat, sondern eher nur ein bisschen, aber das dann wirklich machen. Weil ich glaube, dann stärkt es ja auch irgendwie, du hast mir mal erzählt, von deiner eigenen Definition des Selbstvertrauens. Möchtest du das kurz mit uns teilen?
1: Das erzähle ich immer gerne. Mein Taufpate hat mir davon erzählt und seitdem ist es mir eigentlich im Kopf picken geblieben. Und zwar hat er gesagt, was bedeutet Selbstvertrauen? Selbstvertrauen bedeutet eigentlich, sich selbst vertrauen zu können. Heißt, wenn ich mir vornehme, morgen trinke ich ein Glas Milch und ich mache das dann auch, dann steigert das mein Selbstvertrauen. Und über Dauer, wenn ich immer wieder das, was ich mir vornehme, auch dann wirklich mache, dann führt das zu einem großen Selbstvertrauen. Und umgekehrt, wenn ich das eben nicht mache, dann schwächt das immer wieder ab.
0: Und ich kann mir vorstellen, ein Glas Milch zu trinken ist nicht allzu schwer, aber jetzt vielleicht doch bei Regen eine Sporteinheit zu machen, dann schon viel mehr. Und wenn man das dann wirklich durchzieht, dann hat das, kann ich mir gut vorstellen, einen positiven Effekt auf unser Selbstvertrauen oder auf unsere Selbstwirksamkeit, wie wir in der Psychologie gerne dazu sagen. Und ich glaube, wenn man dir so zuhört, dann höre ich zumindest raus, dass du quasi deine Routine an erster Stelle stellst. Das heißt, du nimmst dir fix vor, Sport zu machen. Und es ist ja auch bekannt bei uns in der Psychologie, in der Sportpsychologie, dass die Motivation einer Handlung folgt und nicht umgekehrt. Viele haben so die Idee, ja, wenn die Motivation groß genug ist, dann mache ich Sport, weil Motivation ist der erste Schritt. Aber es ist gar nicht so. Und wenn wir dann in die Handlung kommen, dann steigt erst die Motivation. Wenn wir das Gefühl haben, wir schaffen das, wie ich es ganz am Anfang erzählt habe, dann bekommen wir wieder einen Motivationsschub. Das heißt, was ich Ihnen damit sagen will, liebe Zuhörer und liebe Zuhörerinnen, lassen Sie sich nicht von Ihrem inneren Schweinehund festhalten und zeigen Sie ihm, wie der Hase läuft und versuchen Sie es einfach, erste Schritte zu setzen, weil gerade die ersten sind ja bekanntlich die schwersten, oder?
1: Definitiv. Am Anfang, auch wo ich jetzt früher, wo ich ein Jugendlicher war, wollte ich immer wieder trainieren und Bodybuilding mehr oder weniger betreiben. Und das hat nie funktioniert, weil ich am Anfang viel Motivation hatte. Ich habe gedacht, jetzt mache ich aus meinem Körper einen Traumkörper. Das hat nie funktioniert. Wahrscheinlich, weil ich mit viel Motivation gestartet habe und das dann immer schnell weg war. Und wo es dann bei mir dann funktioniert hat, mich am Training festzuhalten und das weiterzumachen, war, wo ich mir wirklich einfache Ziele gesetzt habe. Ich habe damals mir gesagt, ich mache jeden oder sagen wir 2-3 Mal die Woche mache ich ein Training. Das dauert gar nicht mal so lang oder hat damals nicht so lange gedauert, halbe Stunde maximal, 45 Minuten. Aber das mache ich auf jeden Fall. Und habe mich dann am Anfang wirklich zwingen müssen, das zu machen. Und mittlerweile musst du mich ja manchmal zwingen, das dringend nicht zu machen, damit wir unsere Freizeitaktivitäten machen können.
0: Ja, da hast du recht. Bei dir ist dann nach den ersten Handlungen die Motivation rasant gestiegen und ist ganz eigentlich noch kontinuierlich am oberen Level. Also ich finde das echt beachtlich und ich hoffe, dass ich auch mal in einer Sportart so aufleben kann wie du. Ja, da haben wir jetzt nochmal wichtig zum Betonen, Routine ist wichtiger als Motivation, weil die Routine bleibt und an die kann man sich festhalten und sei es einfach, wenn man sich die regelmäßigen Sporteinheiten in Kalender einträgt, so wie einen wichtigen Arbeitstermin zum Beispiel oder einen Arzttermin. Und das hilft uns einfach, das immer wieder im Kopf zu behalten, das auch wirklich zu tun. Und wenn wir das dann abhackeln können, so wie bei einer To-Do-List, dann haben wir dadurch ein positives Selbsterleben. Und das steigert wiederum die Motivation und wir würden beim nächsten Mal dann viel leichter in die Bewegung kommen. Ja, ich glaube, meine Motivation hat gerade etwas nachgelassen. Ich weiß nicht, wie es bei dir ist, Flo, aber ich glaube, ich brauche kurz eine kleine Abhilfe mit Musik. Und viel Spaß wünsche ich Ihnen jetzt mit ein bisschen Country-Musik, nämlich mit Choosing Texas von Ella Langley. Bis gleich.

0: Willkommen zurück zu der heutigen Sendung Psychologie hinter dem Mikro mit Caroline auf Radio Mora. Wir haben bereits über das WM-Fieber, Motivation und die Psychologie hinter dem Sport gesprochen. Doch Sport bedeutet weit mehr als Medaillen, Pokale oder Siege. Oft sind es gerade die Erfahrungen auf dem Spielfeld, die uns eigentlich im Alltag auch prägen. Deshalb möchte ich zum Abschluss mit meinem heutigen Gast, Florian Sengsprattl, darüber sprechen, was Sport uns eigentlich fürs Leben mitgeben kann. Jetzt mal eine Frage an dich, Flo, ganz philosophisch. Wenn du jetzt auf deine sportliche Laufbahn zurückblickst, was hat dich der Sport fürs Leben gelehrt?
1: Danke für die Frage. Ich glaube, wo ich ein Jugendlicher war, war ich eher ein Hitzkopf und nicht gut strukturiert, hat eigentlich wenig Disziplin oder Ziele auch in meinem Leben. Und gerade durch den Tennissport, wo ich mir immer wieder Ziele setzen musste, wo ich viel Disziplin auch zeigen musste und viel Durchhaltevermögen, im Sport, aber auch im Training, habe ich, glaube ich, viel dazugelernt und konnte viele von diesen Effekten auch in meinem Studium oder in meinem anderen oder restlichen Leben irgendwie einwirken lassen.
0: Würdest du sagen, hat deine Persönlichkeit irgendwie maßgeblich beeinflusst oder verändert?
1: Ich glaube, dass der Mensch oder jeder ist die Summe aus den ganzen Entscheidungen, die man trifft. Und nachdem ich ja viele Entscheidungen aufgrund von meinem Sport getroffen habe und aufgrund von meiner Leidenschaft, denke ich auf jeden Fall, dass sich meine Persönlichkeit irgendwo geändert hat.
0: Und bist du am Anfang deiner Hobbykarriere anders mit Rückschlägen umgegangen als zum Beispiel jetzt?
1: Naja, wie ich schon vorher gesagt habe, wollte ich nach einer Niederlage vor ein paar Jahren, wollte ich mit dem Sport aufhören und heutzutage ist das gar nicht mehr so. Ich kann viel mehr damit umgehen, weil ich weiß, dass der mich schlägt, auch viel investiert hat, dem es auch sehr wichtig ist, zu gewinnen und das muss man respektieren und eben, man kann nur an sich selbst arbeiten danach.
0: Und wie bist du zu dem Punkt jetzt gekommen?
1: Ich glaube, durch oft gewinnen und oft verlieren. Einfach, weil erstens, am Anfang war ich nicht sehr sensibilisiert darauf zu verlieren. Das war für mich ein ganz schreckliches Gefühl. Und aus jetziger Sicht habe ich schon viel öfter verloren, was das Ganze für mich weniger schlimm macht. Und auch wichtig ist immer, wenn ich verloren habe, dann habe ich daraus, weil es auch so unangenehm war und so schlimm für mich, habe ich dann viel daraus lernen können und mir überlegt, warum habe ich jetzt heute verloren? Habe ich schlecht gespielt? Hat der Gegner irgendwas gut gemacht, was ich nicht verteidigen konnte? Und egal, was jetzt der Grund war, irgendwo gibt es ein Verbesserungspotenzial auf meiner Seite. Und das habe ich mir meistens zu Herzen genommen.
0: Man sagt ja bekanntlich, sind die besten Gewinner die, die am meisten verlieren, einfach weil man durch jede Niederlage etwas wirklich Wertvolles mitnehmen kann.
1: Ich glaube schon, ja.
0: Und hast du selbst irgendwelche Strategien, die du anwendest, um gut mit Niederlagen umzugehen oder dich auf Matches vorzubereiten?
1: Ja, weil du vorher gesagt hast, vom Match immer das richtige T-Shirt anziehen oder das richtige Essen. Das ist bei mir auf jeden Fall so. Also ich esse zum Beispiel immer ein Porridge, bevor ich das Match spiele. Und mittlerweile graust mir schon so. Aber ich muss das einfach machen, weil ich das Gefühl habe, das gibt mir gute Energie und ich bin auch da, was das angeht, sehr abergläubisch. Ich ziehe auch immer gerne Socken an, die du mir mal gekauft hast, weil ich das Gefühl habe, die bringen mir Glück. Und sonst versuche ich alles rundherum möglichst gut zu kontrollieren. Also ich versuche nicht vorzugehen, nicht Alkohol zu trinken am Tag, bevor ich das Match spiele. Ich versuche gut zu schlafen, ich versuche mich immer aufzuwärmen. Heißt am Platz, aber auch vorm Platz, ein paar Kraftübungen zu machen, damit meine Muskeln schön warm sind. Und richte mir am Tag davor schon die Wasserflaschen her, mein Essen während dem Match. Also ich versuche alles Mögliche zu kontrollieren, was irgendwie wo ich das Gefühl habe, dass das den Ausgang des Matches irgendwie zumindest ein bisschen beeinflussen kann.
0: Das heißt, du holst dir die maximale Kontrolle, zumindest das subjektive Gefühl der maximalen Kontrolle heraus, um dir das Gefühl von Sicherheit zu geben und dass du dann selbstbewusster und selbstwirksamer auf dem Platz stehen kannst?
1: Genau, ich will das Gefühl haben, ich habe alles getan, um irgendwie einen Vorteil zu bekommen.
0: Und wenn man jetzt das Ganze, was du jetzt erzählt hast, so auf den Alltag umlegt, wo gibt es denn da so Situationen wie im Sport Rückschläge oder Niederlagen jetzt? Vor allem denke ich mir im Leistungs-, im Schul- und Ausbildungsbereich gibt es das sicher, also im Studium nehme ich an. Kannst du da jetzt ähnliche Strategien anwenden, um dann zum Beispiel mit einer verhauten Prüfung umzugehen?
1: Also ich habe auch Prüfungen nicht bestanden in meiner Karriere. Und für mich war dann immer der Anspruch, dass man so viel lernt oder sich so alles dafür tut, dass man auf jeden Fall die Prüfung besteht. Also ich habe, das denke ich immer wieder, im zweiten Jahr habe ich mal eine Prüfung nicht bestanden in Pharma und ein Freund von mir hat eine andere nicht bestanden. Und dann haben wir am Ende des Jahres gesagt, das passiert uns nicht mehr. Und dann haben wir eigentlich ab dem Zeitpunkt immer gemeinsam gelernt und immer auch so, dass wir sagen, selbst wenn wir heute einen ganz schlechten Tag haben, dann schaffen wir zumindest einen Vierer.
0: Das heißt eigentlich ähnlich jetzt wie im Sport, oder?
1: Genau, also versuchen maximal zu kontrollieren irgendwie den Ausgang.
0: Und dann vielleicht auch mal flexibel genug sein, mit einem Vierer umzugehen, anstatt mit einem Einser oder einem Zweier. Oder wenn man jetzt eine Sporteinheit sich vornimmt, zufrieden zu sein, wenn das jetzt nicht super läuft, weil wir alle sind Tag zu Tag unterschiedlich. Wir haben unterschiedliche Zustände und Verfassungen, aus welchen Gründen auch immer. Und das darf auch so sein und das ist auch okay so. Und ich finde, wenn man da so flexibel und dynamisch, wie man halt auf Hindernisse und Herausforderungen im Leben umgeht, dann kann man, finde ich, das am ehest möglichst gut bewältigen, anstatt wenn man sich jetzt immer vornimmt, perfekt zu sein und das wirklich nur mit einem gewissen Ausgang der Situation zufrieden zu sein.
1: Mhm. Ja, denke ich auch. Also für mich war 4 gewinnt.
0: Ich glaube, da können sich ganz viele Studenten und Studentinnen damit identifizieren. Ja, jetzt kommen wir schon zu unserem Abschluss dieser Folge und zwar jetzt noch einmal zu ganz vielen Punkten, die Sie oder die wir auch so vom Sport ins Leben übertragen können. Wir haben uns da so die wichtigsten rausgesucht im Vorfeld, die wir kurz mit ansprechen wollen. Und das erste ist schon mal das Durchhaltevermögen. Das haben wir jetzt in deiner Tennislaufbahn ganz gut gesehen, dass das wirklich zu einem positiven Erfolg führen kann. Und dass erste Schritte die schwersten sind, aber auch die wichtigsten.
1: Ich glaube, wie du gesagt hast, die ersten Schritte sind die schwersten. Da denke ich immer an das physikalische Prinzip, dass Haftreibung immer größer ist als Gleitreibung. Wenn es mal ins Rollen kommt oder ins Gleiten, dann läuft es auch meistens leichter. Und ich glaube, wenn man gerade Motivation hat, dann ist das super, dann nimmt man die mit. Und wenn man eine Phase hat, wo gerade wenig Motivation da ist, dann irgendwie schauen, dass man das überbrückt. Eben, dann schafft man wahrscheinlich nicht das, was man schaffen könnte, wenn man volle Motivation hat. Aber einfach nur schauen, dass man dranbleibt. Wenn es normalerweise war eine Stunde Einheit und momentan hat man viel zu tun und schafft das einfach nicht zeitlich oder auch von der Motivation her, trotzdem schauen, dass man im Tun bleibt und dann trotzdem Viertelstunde, 20 Minuten irgendwas tun.
0: Ja, weil wir schon gehört haben, Motivation folgt erst einer Handlung. Also ganz wichtig, Durchhaltevermögen zeigen und kontinuierlich dranbleiben und sich ruhig, dynamisch und flexible Phasen gönnen. Die nächste Weisheit ist quasi, wie man mit Rückschlägen umgeht. Das heißt, sich nicht selbst danach komplett fertig zu machen, weil ein wichtiger Teil ist auch hier das Selbstmitgefühl. Das ist ein Konzept aus der Psychologie, die einfach besagt, man soll so mit sich selber sprechen, wie man vielleicht mit der besten Freundin oder mit der Schwester sprechen würde. Man soll sich selbst wohlgesonnen sein und auch bei Rückschlägen vielleicht die positiven Dinge, die man in dem Spiel geleistet hat, hervorheben und, wie du es schon ganz oft gesagt hast, die vielleicht aus Fehlern dann auch lernen und die dann noch zu ändern im weiteren Verlauf.
1: Auf jeden Fall. Also ich denke immer, dass hätte ich nicht so oft verloren, wie ich verloren habe, dann könnte ich nicht so spielen, wie ich jetzt spiele. Einfach weil, also wenn ich nur ein Beispiel aus Tennis nennen darf, ich habe früher immer sehr defensiv und passiv gespielt. Dann habe ich mal gegen jemanden gespielt, der wahnsinnig offensiv spielt und mit diesen passiven Schlägen von mir mich wirklich vom Platz schießen konnte, weil ich nicht genug Druck gemacht habe. Und im Jahr darauf habe ich mir das dann zu Herzen genommen und habe so aggressiv gespielt wie möglich. Und an dem Tag ist mir irgendwie viel aufgegangen und ich habe ganz eindeutig gegen diesen Gegner gewonnen. Einfach weil ich aus dem Fehler oder aus der Handlung, die ich damals gemacht habe und wie ich gespielt habe, viel lernen konnte und beim nächsten Match umsetzen konnte.
0: Da fällt mir jetzt noch ad hoc etwas ein, und zwar, dass du wahrscheinlich jetzt, wo du stehst, so gut deine Spielweisen anpassen kannst, je nachdem, welcher Gegner dir gegenübersteht, oder? Das heißt, wenn du jetzt, wie du schon erzählt hast, einen eher aggressiven Gegner hast, dann spielst du anders, als wenn du jetzt jemanden hast, der eher verteidigt und defensiv spielt, oder?
1: Ja, aber ich glaube, das war am Anfang mir nicht möglich. Also ich musste auch viel lernen, damit ich mich gut einstellen kann auf meine Gegner.
0: Genau, wenn man dann die genügend Fähigkeiten dafür besitzt, dann kann man sich wirklich flexibel auf die Situation, auf das Gegenüber anpassen. Und das ist, finde ich, auch ein wichtiges Outcome, weil im Leben begegnen uns ja auch ganz verschiedene Mitmenschen und ganz verschiedene Situationen, denen man sich flexibel gegenüberstellen muss. Und so ist es ja dann auch bei deiner Prüfungs- oder Lernsituation gewesen. Du hast durch eine Niederlage erfahren, okay, ich muss vielleicht jetzt an meinem Lernverhalten etwas ändern und hast dir dann die Routine mit deinem Lernpartner aufgebaut. Und was ich so sagen kann, bist du wirklich sehr erfolgreich damit durchs Studium gekommen.
1: Ja, danke schön.
0: Und zuletzt ist, glaube ich, auch ein wichtiger Punkt, den man nicht vergessen darf, die Ziele. Also die Ziele sind ganz wichtig, weil wenn wir keine Struktur haben, keine Ziele, für das es sich lohnt zu kämpfen, etwas zu tun, was vielleicht unangenehm ist, weil wir Menschen bevorzugen ja eher den Lustaufbau, also dass wir, wenn uns etwas Spaß macht, dass wir das dann betreiben und wir wollen Unlust vermeiden. Das heißt, etwas, was unangenehm ist, was anstrengend ist, wollen wir nicht tun. Und da sind Ziele so eine kleine Zwischenlösung oder eine große Zwischenlösung eigentlich, um wirklich Step by Step vorwärts zu kommen. Und du hast ja auch geschildert, dass Ziele immer wieder bei dir großes Thema waren und dich dahin gebracht haben, wo du jetzt stehst.
1: Ich merke zum Beispiel immer nach der Tennissaison, wie wenig Antrieb ich habe und wie wenig ich gerne Tennis spiele oder an mir arbeite. Weil gerade das, diese Vorfreude eben vor der Tennissaison, mir so viel gibt. Und wenn ich das Gefühl habe, okay, ich möchte jetzt dieses Jahr das und das erreichen, es muss auch nicht für mich zumindest genau definiert sein. Ich will erfolgreich sein, dann gibt mir das so viel. Und so, ich kann mir so viel daraus hinausziehen, dass es mir schwerer fällt, nicht spielen zu gehen, als spielen zu gehen eigentlich.
0: Das heißt, dein Mindset ist in dieser Richtung schon geprägt und schaut eher so aus, dass du, wie du schon gesagt hast, eher bei Regenspielen würdest als nicht spielen.
1: Ja, genau. Ja.
0: Und dieses Mindset hast du wahrscheinlich auch in ganz vielen anderen Situationen im Leben und dass du dich nicht vor anstrengenden Herausforderungen scheust.
1: Ja.
0: Und was vielleicht auch noch wichtig ist, eben die Freude am Prozess, was du jetzt gut geschildert hast. So, dir macht Spaß, dich vorzubereiten. Und das ist auch ganz wichtig, also die Entwicklung wirklich wahrzunehmen. Auch wenn es noch nicht das Erreichen des Ziels ist, sind trotzdem kleine Entwicklungsschritte wertvoll und dürfen auch gelobt und anerkannt werden. Ja, also ich glaube, das sind ganz viele Sachen, die man aus dem Sport in den Alltag übertragen kann und wo man wirklich viel lernen kann. Danke, Flo, dass du deine Sportgeschichte mit uns geteilt hast und mit mir jetzt ganz viel über das Thema Sport, Motivation und alles, was dazugehört, gesprochen hast.
1: Danke dir auch. Es war wirklich sehr schön.
0: Ja, also vielleicht kann man abschließend sagen, Bewegung ist zwar kein Allheilmittel, aber ist ein wichtiger Baustein für ein gesundes Leben und kann auch in weiterer Folge medizinische Behandlungen vieler Erkrankungen sinnvoll ergänzen. Also das jetzt noch so als Abrundung der positiven Effekte, die man vom Sport mitnehmen kann. Und vielleicht die wichtigste Botschaft aus unserer heutigen Folge, Flo, ist, Sport ist weit mehr als Gewinnen. Es ist eine Schule fürs Leben. Würdest du dem zustimmen?
1: Auf jeden Fall.
0: Und ich habe jetzt auch richtig Lust, Sport zu machen. Und liebe Zuhörer und liebe Zuhörerinnen, das war's mit meiner Sommersequenz der Senderei Psychologie hinter dem Mikro auf Radio Mora. Ab jetzt hören Sie jeden Mittwoch, also jeden ersten Mittwoch im Monat, eine Folge mit weiteren spannenden Themen und Gästen. Beim nächsten Mal hole ich mir passend zum Schulstart im September interessante Inputs aus einer Lernpraxis und spreche mit Expertinnen über das lebenslange Lernen. Es wird sehr spannend. Bis dahin, bleiben Sie gesund, genießen Sie den Sommer und treiben Sie vielleicht hin und wieder mal Sport. Zum Abschluss hören Sie jetzt zum letzten Mal Real Love Baby von Father John Misty, bis wir dann im Herbst die Musikliste noch ein bisschen durchmischen. Bis bald!

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1: Jawohl, jetzt gibt's ja das Lied. Fantastisch, nicht schlecht, weiter geht's.
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langsam etwas Gespier. So eine kurze Anmerkung zu dem Teil von der Strophe. Der nächste Teil trifft nicht auf mich zu, ja. Na wirklich, es wird gleich hören, warum, ja. Aber ich habe den einfach für die Allgemeinheit eingenommen. Vielleicht gibt es Menschen und da passt es auch, gell? Aber bei mir passt es nicht, es wird gleich hören, warum. Es gibt so Tag, da schmeckt das Bier nicht wirklich. Ja, genau. Es gibt so Tag, wo man 15 Bummel kriegt, na wahrscheinlich. Da geh ich heim vom Wirtner und fort am nächsten Tag. Bin mir sicher, dass es morgen besser wird. Es wird schon wieder besser werden, hat der Max Schabel gesungen, gell? Was, hä? So ist es da, pass auf.

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Hey. Ah, Ruhe ist jetzt. Na wirklich, ich muss wieder konzentrieren.

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Willkommen zur Sendung Blues Time. Wurzeln, Kern, Substanz und Zukunft zeitgenössischer populärer Musik. Mein Name ist Norbert Egger und ich freue mich, dass ihr dabei seid. Im Blues Time gibt es abwechselnd ausführliche Features, die Blues Charts und Vorstellungen von Blues-Produktionen.

Willkommen zur nächsten Blues Time. Ihr hört die Blues Time 110, Teil 27 des Features zum Chicago Blues. In dieser Sendung erzähle ich von den Entwicklungen 1980 und spiele Chicago Blues aus jener Zeit.

0: Das war Buddy Guy mit She Winked at Me.
1: Hier eine kurze Zusammenfassung der ersten Features zum Thema, welche übrigens in der Mediathek auf bluestime.eu/mediathek nachgehört werden können. In den bisherigen Teilen skizzierte ich die Entwicklung von Chicago zur Metropole. Ich behandelte die Geschichte des Blues ab den Anfängen als populäre Musik der Afroamerikaner. Die Geschichte begann 1912, als die ersten Blues veröffentlicht wurden, gegenüber dem Bluesboom der 1920er Jahre, den frühen Chicago Blues der 30er bis zur Entwicklung in den 1960ern. Ich berichtete von einigen der wichtigsten Musikerinnen jener Jahrzehnte, von Big Bill Brunsey über Memphis Minnie, Muddy Waters, Little Walter und Howlin' Wolf bis zur zweiten Generation der Chicago Blues Musikerinnen. Die gesamte Entwicklung des elektrischen Chicago Blues begann vor dem Hintergrund der großen Migration der schwarzen US-Amerikaner aus den rassistischen Südstaaten in die Industriestädte des Nordens. Dort wurde der Rassismus nicht so offen praktiziert und schwarze Menschen hofften auf die Chance auf ein besseres Leben. Allerdings war für die Afroamerikaner auch in den Industriestädten die Situation oft schwierig. Auch in Städten wie Chicago litt die schwarze Bevölkerung unter Rassismus, sozialen und kulturellen Nachteilen. Aber die erstarkende Bürgerrechtsbewegung und die Erkenntnis eines wachsenden Teils der weißen Bevölkerung über das verbrecherische Wesen des Rassismus führten nach und nach zu wichtigen Fortschritten der afroamerikanischen Emanzipationsbewegung. Zwischendurch noch einmal Buddy Guy mit Texas Flood.

Wir hörten Buddy Guy mit Texas Flat. 1980 ist auch wieder ein Jahr der widersprüchlichen Entwicklungen. Das Jahr ist einerseits geprägt von einer Verschärfung der Konfrontation der beiden damaligen Großmächte USA und Sowjetunion. Andererseits entwickelte sich zwischen den damaligen beiden deutschen Staaten eine partielle Entspannung. In Deutschland werden beim Attentat beim Münchner Oktoberfest über 200 Menschen verletzt und 13 Menschen sterben. Trotz klarer Hinweise auf die Täterschaft der Nazi-Wehrsportgruppe Hoffmann vereiteln die deutschen Behörden bis heute die Aufklärung. Damit hatte das Nazimorden in Deutschland in jenem Jahr aber noch kein Ende. Im Dezember ermordet ein Neonazi zwei Menschen und verletzt Grenzbeamte. Umweltschutzgruppen in Deutschland beginnen mit dem Widerstand gegen das Atomkraftwerk in Brokdorf. Im Iran wiederum endet die Revolution gegen den faschistoiden Schah mit der Durchsetzung der radikal-islamischen Kräfte unter Khomeini. In den USA gewinnt der Reaktionär und Kriegstreiber Reagan die Präsidentschaftswahlen. Damit wird die Gefahr eines Atomkrieges infolge der US-Politik in den 1980er Jahren immer größer. Aber auch innerhalb der USA verschärfen sich die schlimmen Entwicklungen wieder. 1980 werden 4 weiße Polizeibeamte vom Gericht freigesprochen, nachdem sie einen Afroamerikaner ermordet haben. Nachdem sich solche Justizskandale in den USA wieder häuften, kam es im Mai des Jahres zu den Miami Riots, bei denen 18 Menschen starben und ca. 400 verletzt wurden. Bevor wir zu den Entwicklungen im Blues und insbesondere dem Chicago Blues kommen, noch einmal Buddy Guy mit Skin and Bones.

Das war Buddy Guy mit Skin and Bones. Im Blues, insbesondere dem Chicago Blues, arbeiteten afroamerikanische und weiße Musiker inzwischen intensiv zusammen. Ebenso flossen Einflüsse aus den Kindern des Blues, dem Jazz, Soul und Rock, wieder zurück in den Blues, und die Musikerinnen waren in jenen Jahren sehr experimentierfreudig. Während in der Clubszene in Europa mehr und mehr Locations Chicago Blues präsentierten, löste sich in den USA die Clubszene mehr und mehr zugunsten von Konzerthallen und Festivals auf

wir hörten Buddy Guy mit Breaking Out on Top. Aber neben all den wichtigen Musikerinnen und wichtigen Alben und Konzerten gab es etwas ganz anderes, was die Verbreitung des Blues und insbesondere wiederum des Chicago Blues beförderte, wie noch nie etwas zuvor. Dem Blues Brothers Film mit der Langversion des Robert Johnson Songs Sweet Home Chicago beim krönenden Finale. Neben John Belushi und Dan Aykroyd wirkten unter anderem mit der Chicago Blues Allstar Matt Guitar Murphy, Steve Cropper an der zweiten Gitarre, Murphy Dunn Jr. an den Keyboards, das Urgestein der weißen Blues-Tenor Donald Duck Dunn am Bass, Willie Hall, den wir von Isaac Hayes kennen, an den Drums und der Trompeter Alan Rubin, der Saxophonist Lulu Marini und Tom Balone an der Posaune. Wie wir sehen, auch wieder eine sehr erfolgreiche gemischt schwarz-weiße Band, mal ganz abgesehen von den mitwirkenden afroamerikanischen Superstars wie Aretha Franklin, Ray Charles und James Brown. Diese so wichtige und bekannte Nummer hören wir uns natürlich an. Hier ist vom Soundtrack der Blues Brothers, Sweet Home Chicago.

Das war Sweet Home Chicago von den Blues Brothers. Wo wir schon einige der weißen Chicago-Blues-Musiker der ersten Generation hatten, darf natürlich auch das große Urgestein des weißen Chicago-Blues namens Paul Butterfield nicht fehlen. Er hat im Jahr 1980 sein Album Northfield veröffentlicht. Auf diesem sind verschiedenste Blues-Genres repräsentiert, vom Country-Blues über Blues-Rock bis modernstem Funk-Blues. Ich spiele euch von diesem Album zuerst zwei Funky Blues, I Get Excited und Get Some Fun in Your Life.

Wir hörten Paul Butterfield mit I Get Excited and Get Some Fun in Your Life. Neben Paul Butterfield mit Gesang und Blues-Harp spielen auf dem Album unter anderem mit Eddie Fisher an den Drums, Steve Cobb am Bass und Percussion, James Hooker am Klavier und Wayne Jackson an der Trompete, Andrew Love am Sax sowie Jack Hale an der Posaune. Zur Abwechslung spiele ich euch von diesem Paul Butterfield-Album noch die Ballade Bread and Butterfield, gefolgt von Living in Memphis.

Das war Paul Butterfield mit Bread and Butterfield und Living in Memphis. Die Sendezeit ist schon fast wieder vorbei. Zum Abschluss kann ich euch aber noch etwas vom Album North House von Paul Butterfield spielen. Aber vorher verabschiede ich mich von euch. Vielen Dank fürs Einschalten von Blues Time und hoffentlich bis zur nächsten Sendung. Und nicht vergessen, es gibt Blues Time jede Woche. Jeweils einmal im Monat das Feature und die Charts und in den Wochen dazwischen die Specials. Wer die Sendungen nachhören möchte, findet diese auf der Seite bluestime.eu/mediathek. Eine gute Zeit wünscht euch, euer Norbert Egger. Zum Abschluss jetzt Paul Butterfield mit Slowdown.

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1: 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Schönen Mittwoch aus dem Volksgruppenhaus hier in Oberwart. Mein Name ist Tina Nader. Herzlich willkommen zu einer Stunde Romani Ora. 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

Einen wunderschönen Mittwoch und herzlich willkommen zur Romaniora hier auf Radio Mora. Tina Nade meldet sich hier direkt aus dem Volksgruppenhaus in Oberwart. Wir schreiben heute den 26. August, der Endspurt der Sommerferien läuft, aber wir blicken heute schon ein Stückel weiter voraus. In unserem Tagesthema stellen wir Ihnen nämlich das brandneue Herbstprogramm der Roma VHS Burgenland vor. Also freuen Sie sich auf spannende Kurse, Kulturveranstaltungen und Sprachangebote. Selbstverständlich haben wir auch heute wieder unsere zweisprachigen Volksgruppennachrichten auf Deutsch und Burgenland-Romani für Sie mit dabei. Und musikalisch wird's heute absolut unverkennbar. Wir spielen feurig virtuosen Gypsy Swing, ergreifende Balkan-Messing-Klänge und gefühlvolle Balladen. Unter anderem mit dabei Harry Stoiker. 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

0: Der Sommer neigt sich langsam dem Ende zu und damit steht auch das neue Herbstprogramm der Roma-Volkshochschule Burgenland bereits in den Startlöchern. Ob Sprachkurse, Kulturveranstaltungen oder spannende Vorträge, auch in den kommenden Monaten wird wieder einiges geboten, um die Kultur und Sprache der Volksgruppe erlebbar zu machen. Geschäftsführer Horst Horvath gibt im Gespräch mit Susanne Horvath einen ersten Einblick und verrät, auf welche Highlights sich die Besucherinnen und Besucher im Herbst freuen dürfen. 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
1: Das Herbstprogramm der Roma-Volkshochschule Burgenland, kurz VHS Roma, lädt auch heuer wieder zu einem vielfältigen Mix aus Bildung, Kultur und Begegnung ein. Die Angebote richten sich dabei nicht nur an Roma und Romja, sondern an alle, die sich für Geschichte, Kultur und aktuelle Themen der Roma interessieren. Welche Schwerpunkte das Herbstprogramm setzt, welche Veranstaltungen geplant sind und was die VHS Roma damit erreichen möchte, darüber haben wir von Radio Mora mit Horst Horvath von der Roma-Volkshochschule Burgenland gesprochen. Herr Horvath, wenn Sie das neue Herbstprogramm der VHS Roma Oberwart in drei Worten beschreiben müssen, welche wären das?
2: Ja, die Roma-Volkshochschule Burgenland macht wieder ein umfangreiches, vielseitiges Programm von Vorträgen, Filmen, Buchpräsentationen, Sprachkurse, ja, bis zu Diskussionsveranstaltungen und Stammtische. Also buntes Programm für Alt und Jung, für Roma und auch Nicht-Roma.
1: Die VHS Roma Oberwart steht für Bildung, Kultur und Begegnung. Was macht das Programm gerade für Menschen interessant, die bisher noch nie bei Ihnen waren?
2: Ich glaube, die Vielfalt unseres Programms, dass man wirklich alle Möglichkeiten ansprechen, also von Kunst, Kultur bis Fachwissen. Ja, und eine ganz schöne Geschichte wird heuer werden. Wir beginnen so mit einer Serie, die im Stammtisch, den wir schon mal gehabt haben, und da geht es darum, so wie es früher war, wo man Aktivistinnen und Aktivisten der ersten Stunde in der ganzen Roma-Bewegung zu Wort kommen lassen, was wieder schön wird, die Alten sich treffen und die Jungen erfahren, wie es wirklich war.
1: Welche Rolle spielen Roma-Kultur und Romani-Sprache im aktuellen Herbstprogramm?
2: Ja, ist ein wichtiger Aspekt. Sprache natürlich ganz wichtig. Da versuchen wir mit unseren Sprachworkshops wirklich einmal zu motivieren, dass Roma, aber auch Nicht-Roma, sich der Sprache näher kommen. Und die Kultur versuchen wir mit Vorträgen, mit Lesungen ja, zu zeigen, was man halt alles als Volksgruppe der Roma alles anbietet.
1: Warum ist es gerade heute wichtig, die Sprache und Kultur der Roma sichtbar und lebendig zu machen?
2: Ja, wir machen das seit 25 Jahren. Es ist noch immer nicht zu Ende. Es gibt immer noch, leider Gottes, Vorurteile. Es gibt immer noch Antiziganismus. Es gibt Dinge, wo man sich halt einfach wehren muss und der Öffentlichkeit, der Mehrheitsbevölkerung einfach die Volksgruppe näher bringen muss, weil jeder, der mit einem zu tun gehabt hat, mit Roma, sieht die Welt ganz anders. Die meisten Schimpfer sind die keine Ahnung haben von Menschen, die dann nur einfach nachplappern. Und ja, vielleicht kommen auch zu ein paar von diesen Nachplapperer, dass die einmal sehen, ja, es ist nicht so, wie sie glauben.
1: Gibt es im Herbst dann ein Angebot, bei dem Sie sagen, das sollte man auf keinen Fall verpassen?
2: Nee, ich glaube, dieser Stammtisch, der ist, glaube ich, nicht zu versäumen. Wo ich schon gesagt habe, es kommen Leute aus der ersten Stunde, die in der Roma-Bewegung dabei waren, die erzählen, wie es damals war. Es war noch ein bisschen schrecklicher als wie heute. Heute geht es den Roma noch etwas besser wie früher. Ja, und wir wollen den jungen Leuten, aber auch der Mehrheitsbevölkerung aufzeigen, welche Schwierigkeiten das damals waren und auch ein bisschen diskutieren, wie es jetzt ist. Und das ist, glaube ich, ein wichtiger und eine tolle Veranstaltung, die wir als Serie beginnen. Das ist, glaube ich, ganz wichtig, nicht zu versäumen.
1: Was kann jemand mitnehmen, der zum Beispiel zum ersten Mal bei einer Veranstaltung der VHS Roma Oberwart mit dabei ist?
2: Ja, er oder sie hören die Kultur, sehen ja, Filme, hören Vorträge, kriegen Informationen, wo sind Roma, wie leben Roma, wie leben Roma auch im Ausland. Wir haben zum Beispiel, waren wir eine Studienreise in der Slowakei, da werden wir auch berichten, wie es dort den Roma geht. Es gibt Gedenkveranstaltungen, wo nicht wichtig ist zu erklären, auch was ich zum Beispiel gerade Lackenbach, da werden wir sowohl bei der Gedenkfeier dabei sein, als wir auch im Haus der Volksgruppen die erste Veranstaltung, das Lager Lackenbach mit Herbert Brettl zum Beispiel machen. Also Information und Begegnung ist das Wichtigste, was Leute mitnehmen können.
1: Was ist für Sie persönlich jetzt der schönste Moment, wenn Sie sehen, dass Menschen bei einer Veranstaltung der VHS Roma zusammenkommen? Und was wünschen Sie sich für das kommende Herbstprogramm und vielleicht auch darüber hinaus?
2: Das Tolle ist, wenn sich Menschen begegnen. Ersten Schritt machen, Vorurteile abzubauen, das ist einmal das Allerschönste. Das heißt, mit jeder Veranstaltung, der hingeht, will sich einmal informieren. Und jeder, der sich informieren will, kann was verstehen. Geschichte genauso wie die Gegenwart. Und das ist einmal das Allerwichtigste. Das ist einmal unsere Hauptziele, ja. Nicht? Wir sind ja, unser Verein ist ja besetzt mit Roma und Nicht-Roma. Das ist eigentlich weiter vollzogen. Mit dem ersten Roma-Verein haben wir ja so gemacht. Da waren Roma und Nicht-Roma. Das machen ja wir weiter. Und damit versuchen wir, viele Menschen anzusprechen. Ja, für die Zukunft erwarte ich mal, dass wir schon all diese Vorurteile, die immer noch vorhanden sind, und jetzt speziell auch die ganzen Hassgeschichten in den Netz, das Netz ist nicht diese Anonymität, dass diese Dinge endlich aufhören und ja, ein friedliches, gemeinsames Miteinander wirklich so ist, wie man es sagt.
1: Was steht jetzt konkret am Programm in kurzen Worten?
2: Ja, na, wir haben von der Buchpräsentation über das Lager Lackenbach, es geht weiter mit unserem Sprachkurs, sprichst du Roman, das ist ein Workshop. Es wird geben eine Vortrag- und Podiumsdiskussion zu 50 Jahre Volksgruppengesetz in Kooperation mit allen Vereinen und auch mit der Bayerischen Hochschule. Es wird geben Lesung von Stefan Horvath und Christine Tveras, das ist er ist Roma und sie ist Sinti. Es wird geben die Gedenkfahrt nach Lackenbach, es wird geben diesen Stammtisch, wo im Alt erzählt den Jungen, wie es war. Es wird geben Abschlussveranstaltung, so einen unserer EU-Projekte, die wir mehrere machen. Ja, und zum Abschluss wird sein ein Bericht über die Roma in der Slowakei, wo wir heuer als Studienreise waren.
1: Mhm. Herr Horvath, was wäre jetzt Ihr persönlicher Tipp für jemanden, der sich heuer zum ersten Mal auf das Programm der VHS Roma einlassen möchte?
2: Naja, wichtig ist, vorbeikommen, anzuschauen, mitzureden, Leute begegnen, ja, und vom Programm etwas mit nach Hause zu nehmen, was Neues lernen, was Neues sehen, ja, und die Geschichte und das Leben der Roma besser zu verstehen.
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Der 26. August ist ein Datum mit einer überraschend bunten Mischung an Anlässen. In den USA feiert man heute zum Beispiel den Nationalen Tag des Toilettenpapiers, eine Alltagsnotwendigkeit, die ihre eigene kleine Würdigung findet. Wesentlich bedeutender ist der Tag jedoch für die Geschichte der Gleichberechtigung. Am 26. August wurde der 19. Zusatzartikel der US-Verfassung formell verabschiedet, der Frauen das Wahlrecht garantierte und einen jahrzehntelangen Kampf der Frauenbewegung krönte. Und wo wir schon bei starken Frauen und wichtig gesellschaftlichen Themen sind, heute verbleiben exakt 127 Tage bis zum Jahresende. Perfekte Zeit also für etwas frische Inspiration. Und genau die gibt's heute Abend in Oberwart. Um 18 Uhr lädt die Arbeiterkammer zu den AK Book Talks in den Oberwarter Stadtgarten ein. Die Autorin Lisa Victoria Niederberger liest aus ihrem Roman La Hea und nimmt sie mit in eine packende Geschichte über Macht, Gemeinschaft und das Miteinander von morgen. Packen Sie also die Picknickdecke ein und genießen Sie diesen lauen Sommerabend voller Literatur unter freiem Himmel. 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

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Ein wichtiges Instrument gegen die Armut zieht jetzt Bilanz. Über den sogenannten Wohnschirm konnte das Sozialministerium seit dem Jahr 2022 bereits mehr als 18.700 gefährdeten Haushalten unter die Arme greifen. Wenn Miete oder Energie zum finanziellen Problem werden, hilft diese Unterstützung gezielt dort, wo sonst eben eine Delogierung oder eine Stromabschaltung droht. Insgesamt haben damit bereits über 42.000 Menschen rasche Hilfe bekommen, und besonders häufig alleinerziehende Mütter und Familien mit Kindern. Da das Angebot so wirksam ist, wird der Wohnschirm auch bis Ende 2029 fortgeführt. Wer Unterstützung bei den Wohn- oder Energiekosten braucht, kann sich also auch weiterhin auf diese Hilfe verlassen. 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
2: Lars Lindgren, Roma-Experte aus Schweden, zu Besuch im Volksgruppenhaus. Der schwedische Roma-Experte Lars Lindgren besuchte das neue Volksgruppenhaus in Oberwart und gab Einblicke in seine Arbeit sowie in die Situation der Roma in Schweden. Lindgren ist schwedischer Sinto und war als Ermittler beim Diskriminierungsombudsmannen der staatlichen Antidiskriminierungsstelle Schwedens tätig. Im Mittelpunkt seines Besuchs standen die kulturellen und sprachlichen Rechte der Roma. Lindgren betonte, dass rechtliche Anerkennung allein nicht ausreicht, solange Diskriminierung befürchtet wird oder Menschen ihre Herkunft verbergen müssen. Schweden hat die Roma als nationale Minderheit anerkannt und Romani Chib als Minderheitensprache geschützt. Dennoch fehlen weiterhin Unterrichtsmöglichkeiten, Lehrmaterialien und breites Wissen über Geschichte und Kultur der Roma. Der Besuch bot Gelegenheit zum Austausch über Minderheitenrechte, Antidiskriminierungsarbeit und kulturelle Anerkennung. Lindgrens Arbeit zeigt, dass Roma-Rechte eng mit Sprache, Identität und Menschenwürde verbunden sind.
3: Drei flogeskere Gruppen, Star Chipcha.

Das Bombenattentat von Oberwart im Februar 1995, bei dem 4 Roma ums Leben gekommen sind, war eine tiefgreifende Zäsur. Nicht nur für die Volksgruppe der Roma, sondern für ganz Österreich. Doch wie wurde diese Tragödie in den Folgejahren in den Medien erinnert? Damit hat sich Sebastian Sauer in seiner Masterarbeit an der Universität Wien intensiv beschäftigt. Er hat die Berichterstattung zwischen 2000 und 2020 analysiert, von Tageszeitungen bis hin zum ORF. Sein Fazit: Das Gedenken an Oberwart ist fest im kulturellen Gedächtnis des Landes verankert und steht heute als wichtiges Symbol gegen Rassismus und Antiziganismus. Den Link zu dieser lesenswerten Arbeit finden Sie aktuell auf dem Droma-Blog unter www.roma-service.at. Und wenn Sie mal eine Sendung der Romaniora verpasst haben, die können Sie natürlich jederzeit bequem nachhören über unsere Homepage radio-mora.at. 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